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4: Moin moin und herzlich willkommen zu Förde-Echo. In dieser neuen Sendung möchten wir den kleinen und großen Geschichten in unserer Region nachgehen. Wir treffen uns mit Menschen, die uns ihre Geschichte erzählen und sprechen darüber, was für sie und uns die Region Flensburger Förde ausmacht. Als Nachfolgeformat zu Flensburg aktuell machen wir dort weiter, wo wir in den bisherigen Beiträgen aufgehört haben. Ausführliche Gespräche und Berichte über das Leben hier. Es geht um Politik, um Gesellschaft, um die Stadt und unsere Vorstellungen vom Zusammenleben. Es geht um Kunst, Kultur und den öffentlichen Raum. Es geht um deine Region und deine Geschichten.

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3: 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Juli, gastiert das Gypsy-Tango-Trio Zigan im Kulturenburgerhaus Marne. Das Ensemble aus Argentinien verbindet Tango, Jazz und osteuropäische Roma-Musik zu einem ebenso leidenschaftlichen wie emotionalen Konzerterlebnis. Mit Gesang, Instrumentalmusik erzählen die Musiker Geschichten von Sehnsucht, Freiheit und Lebensfreude. Zwischen Lagerfeuerromantik und argentinischer Melancholie. Das Konzert beginnt um 19.30 Uhr, der Eintritt kostet 25 Euro. Karten gibt es im Vorverkauf unter kph-marne.de sowie Naturist-Info Marne.
4: 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An jedem Dienstag ab 10.15 Uhr gibt es einen lebendigen Stadtrundgang durch Garding. Rainer Martens erzählt anschaulich Wissenswertes über seine Stadt von gestern, heute und morgen. Dienstags 10.15 Uhr vor der Touristinfo Markt 26 in Garding.

Am Donnerstag, den 10. Dezember, gastiert die Tribute-Band Dire Straits mit ihrem Programm A Tribute to Dire Straits im Stadttheater Heide. Konzertbeginn ist um 20 Uhr, Einlass ab 19 Uhr. Die Band gilt als eine der erfolgreichsten Dire Straits-Tribute-Formationen Europas und bringt die größten Hits der britischen Rocklegenden auf die Bühne. Klassiker wie Sultans of Swing, Walk of Life and Brothers in Arms dürfen dabei natürlich nicht fehlen. Im Mittelpunkt steht der unverwechselbare Gitarrensound von Marc Knöpfler, der Frontmann Wolfgang Uhlig. Tickets sind im Vorverkauf erhältlich, die Preise beginnen bei rund 38 Euro. Karten gibt es an den bekannten Vorverkaufsstellen sowie online über mitunskannmanreden.de.

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3: In aller Munde ist zurzeit die Tour de France oder vor allem die Brandkatastrophe in Südfrankreich. Frankreich ist auch Thema auf dem Französisch-Stammtisch Rendezvous am Dienstag, dem 4. August ab 19 Uhr in der Kulturkneipe Bornhold in Meldorf. Der Stammtisch ist offen, frei für alle und kostet natürlich nichts. A bientôt donc, am Dienstag, dem 4. August ab 19 Uhr im Bornhold. Ein Veranstaltungstipp von Peter Reineck, Meldorf.
4: Vom Montag, den 1. Juni bis Sonntag, den 6. September, lädt die Heide Stadtmarketing GmbH wieder zum Heider-Marktstand auf dem Marktplatz ein. Mit rund 300 Tonnen Sand verwandelt sich die Südseite des Heider-Marktplatzes erneut in einen großen Innenstadtstrand mit Beachbar, Sitzgelegenheiten und angeschlossenem Kinderspielplatz. Besucherinnen und Besucher erwartet sommerliches Strandgefühl mitten in der Innenstadt. Im Mittelpunkt steht erneut die Sportarena mit dem Stadtwerke Heider Beach Volleyball Cup. Außerdem können das Volleyballfeld sowie weitere Freizeitangebote wie Spikeball, Wikingerschach, Tischtennis oder Tischkicker kostenfrei genutzt werden. Spielgeräte können vor Ort gegen Pfand ausgeliehen werden. Ergänzt wird das Angebot durch Live-Musik, Themenabende sowie Snacks und Getränke an der Beachbar. Der Besuch des Heider Marktstandes ist erneut kostenfrei.
5: Hallo, hier ist Torge Bollert von der Gruppe Bitlabu aus Hamburg. 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Wer Lust hat, kommt. Wir freuen uns auf jeden Fall.

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2: Wie prägen Familie und Zeitgeschichte unser Leben? Und können wir uns dieser Prägung entziehen? Im Roman Unerwünschte Töchter erzählt Miriam Karp die Geschichte von vier Frauengenerationen einer deutschen Familie im 20. Jahrhundert, von der Urgroßmutter bis zur Urenkelin. Mehr dazu verrät euch mein Kollege Mario Hattwig.
3: Vier Frauen, ein deutsches Jahrhundert. Margarete, Marianne, Monika und Miriam, die als schwarzes Kind zur Welt kommt. Die Autorin selbst ist dieses Kind.
4: Meine Geburt 1967, unehelich, schwarzer Vater, war ein totaler Schock für die Familie. Und meine Urgroßmutter hat die ersten 3 Jahre meines Lebens überhaupt nicht gewusst, dass ich überhaupt existiere.
3: Zum Schreiben inspiriert wurde Miriam Karbe von Tagebüchern, die sie zusammen mit einem handgefertigten Kirschholzschrank aus dem Jahr 1912 geerbt hat.
4: 2021, nach dem Tod meiner Mutter, habe ich ein Riesenkonvolut von Notizbüchern, Tagebüchern, Erinnerungskizzen geerbt, die von meiner Urgroßmutter, stammen von meiner Großmutter, meiner Mutter, immer aufbewahrt worden sind, und fand das einen ungeheuren Schatz und wollte daraus einen Roman machen. Und habe dann auch gemerkt, dass diese Vielstimmigkeit durch die Tagebücher mir geholfen hat, diese Geschichte zu erzählen und auch meine eigene Stimme darin zu finden.
3: Ihre biografischen Spuren hat die Autorin mit fiktionalen Elementen verwoben. Entstanden ist ein mitreißender Generationenroman, der die Umbrüche eines ganzen Jahrhunderts erlebbar macht.
4: Der Roman beginnt um 1900, das heißt, die Frauen erleben den Ersten und Zweiten Weltkrieg und siedeln dann von Ost nach West um. Sie verlieren ihre Männer, Söhne, Brüder, was sie prägt. Und sie erleben Statusverlust und Heimatverlust, also der zeitgeschichtliche Kontext ist gar nicht wegzudenken.
3: Vor allem aber erzählt sie von vier Frauen, die einander tief verbunden sind und sich auch in ihrem Denken ähneln.
4: Und dazu gehört auch eine starke Ablehnung von Oberflächlichkeit und eine große Strenge sich selbst gegenüber. Also es ist immer erlaubt, sich das Leben möglichst schwer zu machen. Es sich etwas leichter zu machen, das darf man nicht.
3: Es geht um die persönlichen Herausforderungen, die jede einzelne der Frauen in ihrer jeweiligen Zeit erlebt. Aber auch darum,
4: wie sie versucht haben, eine Form von innerer Freiheit zu finden, ihr Streben nach Glück. Es geht um ihr Verhältnis untereinander und es geht um mein Verhältnis zu ihnen.
2: Emotional, eindringlich und mitreißend geschrieben. Der Roman lädt ein, auch über die eigene Familiengeschichte nachzudenken und zu sprechen. Unerwünschte Töchter von Miriam Karp gibt es ab sofort vom Hansa Verlag.

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1: Mein Name ist Marion Weyers und ich stelle das Buch Der Horizont der Nacht, beziehungsweise eine Kriminalgeschichte ist das, von Gianrico Carofiglio vor. Der Horizont der Nacht erzählt die Geschichte des Anwalts Guido Guerrieri in der süditalienischen Stadt Bari. Er übernimmt die Verteidigung von Elvira Castell, die den Lebensgefährten ihrer Zwillingsschwester erschossen hat und die Tat gesteht. Während des Prozesses stellt sich die Frage, ob es sich um Mord oder Notwehr handelt. Gleichzeitig gerät der Anwalt Guerrieri in eine persönliche Krise und beginnt über Schuld, Wahrheit und Gerechtigkeit nachzudenken. Der Roman verbindet die Spannung eines Justizthrillers mit einer psychologischen Auseinandersetzung über Erinnerung, Verantwortung und die Grenzen menschlicher Erkenntnis. Der Horizont der Nacht verbindet Elemente des klassischen Kriminal- und Justizromans mit einer tiefgehenden psychologischen Betrachtung seiner Hauptfigur. Im Mittelpunkt steht weniger die Aufklärung der Tat als die Frage nach Wahrheit, Schuld und der Zuverlässigkeit menschlicher Wahrnehmung. Dadurch hebt sich das Buch von vielen konventionellen Krimis ab. Die Handlung entwickelt sich auf zwei Ebenen. Einerseits verfolgt der Roman den Gerichtsprozess gegen Elvira Castell. Andererseits begleitet er Guido Guerrieri bei seiner persönlichen Selbstbefragung. Diese Verbindung von Kriminalfall und innerer Reflexion verleiht der Geschichte zusätzliche Tiefe. Die Atmosphäre der nächtlichen Straßen von Bari unterstützt die nachdenkliche Stimmung des Romans. Sprachlich ist das Buch klar und präzise geschrieben. Gianrico Carofiglio nutzt seine Erfahrungen als ehemaliger Richter und Staatsanwalt, um juristische Fragen glaubwürdig darzustellen. Gleichzeitig stehen philosophische Themen wie Zweifel, Erinnerung und Gerechtigkeit im Vordergrund. Dadurch entsteht ein Kriminalroman, der nicht nur Spannung erzeugen möchte, sondern auch zum Nachdenken anregt. Insgesamt ist Der Horizont der Nacht ein ruhiger, aber anspruchsvoller Krimi, der psychologische und gesellschaftliche Fragen überzeugend mit einer kriminalistischen Handlung verbindet. Besonders Leserinnen und Leser, die neben Spannung auch Wert auf charakterliche Entwicklung und philosophische Reflexion legen, dürften an diesem Roman Interesse finden. Die Kriminalgeschichte Der Horizont der Nacht von Gianrico Carofiglio ist erschienen im Folio Verlag, hat ca. 272 Seiten. Das Erscheinungsdatum war der 20. Februar 2026 und das Buch ist im Hardcover mit Schutzumschlag für 25 € zu erwerben.

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3: Von April bis Oktober lädt das Museum Haus Peters in Tetenbühl jeden Donnerstag um 14 Uhr zu einem kurzen Sondervortrag ein. Unter dem Titel Tag im Bilderbuchdorf Tetenbühl erfahren Besucher Wissenswertes über die Dorfgeschichte, die Kirche und das historische Haus Peters. Die Vorträge bieten einen kompakten Einblick in die Geschichte des Ortes und eignen sich ideal für Gäste, die das Bilderbuchdorf näher kennenlernen wollen. Die Teilnahme ist kostenfrei, eine Anmeldung ist nicht erforderlich. Weitere Informationen gibt es unter bilderbuchdorf-tetenbühl.com. Am Sonntag, den 18. April, macht die Show Schlager Total die deutsche Hitparade Station im Nordsee-Kongresszentrum in Husum. Beginn ist um 17 Uhr. Die Besucher erwartet ein rund zweieinhalbstündiges Schlagerprogramm mit bekannten Hits, neuen Songs und einer aufwendigen Bühnenproduktion mit Licht- und LED-Technik. Durch den Abend führt der Sänger und Moderator Robin Leon. Tickets sind im Vorverkauf über Eventim erhältlich. Die Eintrittspreise variieren je nach Sitzkategorie. Weitere Informationen gibt es online.
4: Noch bis zum 5. September ist in der Strandkunsthalle St. Peter-Ording eine Gemeinschaftsausstellung unterschiedlichster Künstler zu sehen. Von ausdrucksstarken Bildern bis zur plastischen dreidimensionalen Assemblage finden Kunstliebhaber dort eine vielfältige Auswahl an Ausdrucksformen. Geöffnet ist von Montag bis Freitag von 15 bis 18 Uhr und sonntags 12 bis 18 Uhr. Der Eintritt ist frei.

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2: Die Brahms-Gesellschaft Schleswig-Holstein verleiht seit 1988 jährlich den Brahms-Preis an herausragende Persönlichkeiten, Interpreten und Institutionen, die sich um das Werk des Komponisten Johannes Brahms auf besondere Weise verdient gemacht haben. In diesem Jahr geht der Preis an das Mandelring-Quartett. Damit zeichnet die Brahms-Gesellschaft erstmals ein reines Streichquartett aus und setzt in politisch unruhigen Zeiten ein Zeichen für das demokratische Miteinander. So der Vorsitzende Joachim Nerger.
3: Unsere Auswahl war ganz bewusst auf die Gattung Streichquartett bezogen, weil wir der Meinung sind, dass wir das Thema Streichquartett ein bisschen stärker kommunizieren sollten. Das Streichquartett als Gattung ist im Grunde genommen eine Art musikalischer Resonanzraum der Demokratie. Und das ist uns wichtig, das mal irgendwie ein bisschen öffentlicher bewusst zu machen. Denn im Streichquartett werden Werte gelebt, die man in einer demokratischen Gesellschaft auch leben sollte und kann. Nämlich aufeinander hören, die Bedeutung, dass jede Stimme zu Wort kommt, dass es Führung nur auf Zeit gibt in den jeweiligen Stimmen. Und dass es ein insgesamt ausbalanciertes Gleichgewicht der Stimmen gibt.
2: Das Mandelring-Quartett verkörpere diese Ideale seit nunmehr 43 Jahren. Gegründet wurde das Ensemble im Jahr 1983 von den drei blutjungen Geschwistern Sebastian, Nanette und Bernhard Schmidt und einer befreundeten Bratscher-Schülerin.
3: Das Mandelring-Quartett ist ein sehr renommiertes deutsches Streichquartett. Es hat fast überall auf der Welt gespielt. Ich war gerade in Kanada auf Tournee. Es hat eine eigene Konzertreihe in der Berliner Philharmonie seit 2010. Es hat 1997 bereits das Hambacher Musikfest gegründet, im Hambacher Schloss unter anderem, in dem ja 1832 die bürgerliche Idee von der Demokratie auch unter den deutschen Bürgern proklamiert wurde als Freiheitsbewegung. Dieses Festival findet dann seit 1997 statt, ein wirklich sehr schönes Festival, in dem solche Werte eben mit der Kammermusik und gerade mit dem Streichquartett auch gelebt werden.
2: Künstlerisch habe sich das Mandelring-Quartett vor allem als herausragender Brahms-Interpret einen Namen gemacht. Die drei Streichquartette von Johannes Brahms gelten als absolute Meisterwerke der Gattung. Die Preisverleihung wird am 26. September in der St. Bartholomäuskirche in Wesselburen stattfinden. Der Ort ist mit Bedacht gewählt, da der Vater von Johannes Brahms hier seine musikalische Ausbildung erhielt. Natürlich wird der Komponist mit Dithmarscher Wurzeln dann auch zu hören sein.
3: Wir spielen also bei der Preisträgerverleihung zunächst ein Streichquartett von Brahms, nämlich A-Moll, Opus 51-2. Und dann mit Roland Glassel als Gastbratscher das Streichquintett in G-Dur, Opus 111.
2: Das Publikum kann neben der glanzvollen Preisverleihung daher auch einen unvergesslichen Konzertabend erwarten, verspricht Nerger. Karten für die Brahms-Preisverleihung gibt es im Reisebüro Biel und online unter brahms-sh.de.

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2: Mein Name ist Marianne Weyers und ich möchte den neuen Kriminalroman vorstellen von Leonie Swann, Wiedersehen. Wiedersehen ist jetzt kein Versprecher von mir, sondern wird tatsächlich geschrieben wie das Tier. Und Leonie Swann ist sicherlich auch ein Begriff. Ihr Buch Glen Kill ist verfilmt worden und läuft derzeit noch aktuell in den Kinos, unter anderem mit Hugh Jackman und Emma Thompson. Was ist zu dem Buch zu sagen? Das Buch ist erschienen am 14. April 2026. Als ihre Schäferin Rebecca urplötzlich die Europareise abbricht und die Herde rund um Miss Maple zurück in die irischen Gefilde führt, sind die Schafe zunächst optimistisch wie Frühlingslämmer. Denn wo könnte es schöner sein als auf der heimatlichen Weide? Auch der jüngste Zuwachs ist gespannt. Maddock, offiziell Ziege, inoffiziell Schaf auf Probe, hofft auf viele neue Einblicke in die geheimnisvolle Welt der Schafe. Kaum dort angekommen, ist das Bedauern jedoch groß. Die geliebte Weide ist nämlich gar nicht mehr so schön, wie es in der Erinnerung war. Und obendrein haben drei fremde Schafe mit seltsamen Namen alle Lieblingskräuter weggeknabbert. Als wäre das nicht schon genug, ist Rebecca plötzlich wie vom Erdboden verschluckt. Zurückgeblieben ist nur ein einzelner Finger. Kein guter Anfang. Und ein geheimnisvoller Brief, aus dem sich die Schafe mangels Vorlesemenschen keinen Reim machen können. Die Herde befürchtet das Schlimmste. Es ist völlig klar, sie müssen ihre verschollene Hirtin retten. Unversehens finden sie sich in einem Familiendrama wieder. Und einmal mehr zeigt sich, alles ist zu meistern. Man braucht nur genügend Wollensstärke. Barmherzig, klug und voller Witz führt Leonie Swann in Wiedersehen zurück ins vertraute Glen Kill, wo nichts so ist, wie es zunächst erscheint. Der Schafskrimi bzw. Kriminalroman von Leonie Swann, Wiedersehen, ist erschienen im Dumont Verlag, hat etwa 384 Seiten und kostet derzeit 25 Euro. Er ist auch als E-Book und digitales Hörbuch gelesen von Maren Kreumann erhältlich.

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3: Laufen für einen guten Zweck. Am Sonntag, den 6. September, starten wir um 15 Uhr den Marathon 2026. Ein Lauf vom Strandcafé Silbermöwe in St. Peter-Ording bis zum Lüttmatten nach Garding. Ob vorwärts, rückwärts oder seitwärts, ob gehen oder laufen, die Hauptsache ist, dass man gesund ankommt. Es gibt bei diesem Lauf nur einen Gewinner, die Kompass G GmbH Raum Süd, die von der Peter-Jensen-Stiftung eine Spende erhalten, und zwar 20 Euro pro Teilnehmer oder Teilnehmerin. Jeder Teilnehmer, jede Teilnehmerin erhält eine Urkunde. Es wird keine Startgebühr erhoben. Alle Details, zum Beispiel wie du dich anmelden kannst, findest du auf www.rainermartens.de/marathon. Der Marathon 2026 am Sonntag, den 6. September auf Eiderstedt. Es grüßt Rainer Martens aus Garding. Läuft bei uns.
4: Schnupperzeit bei der Brücke Dithmarschen im August. 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

Am Samstag, dem 15. August, findet auf dem Südermarkt in Heide das Sommerfestival der Kulturen statt. 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Start ist ab um 11 auf dem Heider Südermarkt. 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Der Eintritt ist frei.

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2: Stellt euch mal vor, eine Familie aus den 1950ern landet in unserer smarten, schnelllebigen Zeit und muss hier plötzlich klarkommen. Die französische Komödie Die progressiven Nostalgiker, die gerade im Kino läuft, macht genau das. Mit einem großartigen Gespür für die ganzen Absurditäten unserer Zeit, spitzem Sarkasmus und gut getimter Situationskomik nimmt die Regisseurin Vinciane Millerot unsere Gegenwart mit all ihren Heilsversprechen, aber auch die guten alten Zeiten aufs Korn. Mehr dazu von Jessica Martin.
3: Im Frankreich der 1950er Jahre ist die Welt noch in Ordnung. Zumindest für den mittelmäßigen Bankangestellten Michel und seine treusorgende Ehefrau Hélène.
4: Warte doch! Wie stehe ich denn da, wenn du so aus dem Haus gehst?
5: Danke, mein Frauchen.
3: Mit Dauerwelle und manchmal ein bisschen aufsässig kümmert sich Hélène selbstverständlich nicht nur um den Ernährer der Familie, sondern auch um Haus und Kinder. Es ist das patriarchale Paradies bis...
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3: Guten Tag, heute ist Dienstag, der 4. August 2026. Sie hören den Friesfunk aus dem Studio in Alkersum auf Föhr. Verantwortlich für die heutige Sendung ist Karin Ketels aus Oldsum. Moin.

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4: 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Drei Fotografen, drei unterschiedliche Arten, die Welt zu sehen. Wir freuen uns auf euren Besuch im Haus der Fotografie am Außenhafen 28 in Husum. 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
5: Von Mai bis Oktober werden in Husum regelmäßig plattdeutsche Stadtführungen angeboten. Einmal im Monat, jeweils am Freitag, startet der Rundgang um 16.30 Uhr vor der Tourisinformation im historischen Rathaus Großstraße 27. Die Teilnahme kostet 8 Euro pro Person, eine Anmeldung ist nicht erforderlich. Die Führungen geben Einblicke in Geschichte, Kultur und Alltag der Nordseestadt. Zusätzlich können für Gruppen individuelle Termine vereinbart werden. Das Angebot reicht von Natur- und Themenführungen bis hin zur literarischen Rundgänge auf den Spuren von Theodor Storm.
6: Am Montag, dem 3. August, bietet Hans-Jürgen Kleefeld, städtischer Beauftragter für Menschen mit Behinderungen in Husum, eine Sprechstunde im Rathaus an. Herzlich eingeladen sind alle Menschen mit Behinderung, Angehörige und alle, die ein Anliegen im Sinne der Verbesserung der Lebenssituation von Menschen mit Behinderungen verbindet. Die Sprechstunde findet von 9 bis 12 im Raum 025 statt. 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
1: Moin moin und schönen guten Nachmittag, liebe Hörer. Gerd Musfeld am Mikrofon und ich begrüße Sie herzlich zur 237. Sendung Teen Beat damals.
2: Zuerst hört man nur das Wasserrauschen des Sees. Dann greift der Moderator zum Mikrofon. Gerd Musfeld ist hier beim offenen Kanal bekannt für seine Radiosendung, in der er seine Leidenschaft für die Musik der 50er und 60er Jahre mit den Hörern teilt. Für das touristische Filmprojekt Mein Lieblingsplatz in der Flusslandschaft hat er eine Sendung vom Ahrenholzer See bei Schleswig aus aufgenommen.
1: Mein Name ist Gerd Musfeld. Meine große Leidenschaft ist die Musik und das Radiomachen.
2: In den etwa eine Minute langen Filmporträts stellt jeweils ein Einwohner der Dreistromregion sich und seinen Lieblingsplatz vor. Damit will Schleswig-Holsteins Binnenland bei Touristen und Tagesgästen für die reizvolle Naturlandschaft werben.
1: Der Ahrenholzer See ist eigentlich, finde ich, hier in dieser Gegend ein ganz besonders schönes Plätzchen, weil er so ein bisschen Strand hat, weil er Grünflächen hat. Es ist immer stimmungsvoll dort und ja, das überträgt sich dann auch auf mich und man kann mal wieder nachdenken, den Kopf frei kriegen.
2: Grundlage ist ein Projekt, in dessen Rahmen 16 Tourismusvereine der Flusslandschaft gemeinsam mit dem Amt Schafflund und der Gemeinde Handewitt zusammengearbeitet und Projekte umgesetzt haben. Dazu gehören unter anderem verschiedene Flyer und Broschüren, mehrere Veranstaltungen und eben die Mein Lieblingsplatz-Filme.
1: Nach der Sendung ist vor der Sendung und das hält einen auch fit.
2: Wer die Porträts der norddeutschen Originale ansehen möchte, findet sie entweder auf dem Internetauftritt der Eider Träne Sorge GmbH www.eider-träne-sorge.de oder auf YouTube im Kanal Grünes Binnenland.

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1: Museum Goes Radio, so heißt eine Aktion im Rahmen der Sommerakademie des Dithmarscher Landesmuseums. Kinder zwischen 6 und 12 Jahren können dort selbst zu kleinen Radiomachern werden. Gemeinsam mit dem offenen Kanal Westküste lernen sie, wie ein Radiobeitrag entsteht, wie Interviews geführt werden und wie Beiträge am Ende zusammengeschnitten werden. Was sich Kinder und Eltern unter Museum Goes Radio vorstellen können, verrät Museumspädagogin Anna Christiansen.
2: Ja, wir bieten eben Kindern und Jugendlichen die Chance, das Museum und auch das Radio einfach kennenzulernen. Das ist passiert in Kooperation mit dem offenen Kanal. Und man entdeckt eben das Museum und lernt auch kennen, was versteckt sich eigentlich hinter so einem Radiobeitrag. Wie kommt eine Live-Sendung zustande? Und das gestalten wir dann gemeinsam.
1: Jede Menge Recherchematerial bietet die aktuelle Dauerausstellung Mobile Kinderwelten.
2: Weil da viele Anknüpfungspunkte sind. Wir haben unterschiedliche Fahrräder aus unterschiedlichen Zeiten, eben aber auch Catcars und Tretautos, ganz viel Unterschiedliches.
1: Anmelden können sich Interessierte sofort unter 0481 97 56 35 oder per E-Mail an bildung@landesmuseum-dithmarschen.de. Die Teilnahme an der fünftägigen Sommerferienakademie kostet 10 Euro. Das Angebot findet zweimal in den Sommerferien statt, in der ersten Ferienwoche sowie in der letzten Ferienwoche. Weitere Infos auch zu anderen Medienangeboten gibt es auch unter seminare.okwk.de/ferienangebote.

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1: Christine Wego, Spät am Tag. Erschien bei Insel als Hardcover zum Preis von 20 Euro. Einen ganz eigenen Ton hat diese dänische Autorin, deren Buch auf mich eine große Faszination ausgeübt hat. Johanne ist Schriftstellerin. Sie lebt in der Hauptstadt und sie sucht einen ruhigen Platz zum Schreiben. Auf dem Land, nahe dem Meer, findet sie ein Zimmer in einem großen weißen Haus. Der Hof gehört Michael. Bald werden die beiden ein Paar. Michael lebt getrennt von seiner Frau Sophia, einer Künstlerin. Die ist allerdings oft auf dem Hof. In einer der Scheunen hat sie ihr Atelier. Die beiden haben ein kleines Mädchen, das allerdings meistens bei Michael wohnt und für das Johanne eine liebevolle Zweitmutter wird, auch wenn es nicht ganz einfach mit Sophia ist. Dieser Roman erzählt kraftvoll und in wunderbaren Bildern die Geschichte einer großen Liebe. Es ist ein Bild mit kräftigen Pinselstrichen, gemalt mit wunderschönen Sätzen und Naturbeschreibungen. Es ist nicht nur die Geschichte eines gemeinsamen Lebens, sondern auch eines Verlusts. Trotzdem möchte man in diesem schmalen Buch keine Seite vermissen.

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0: Die auch dafür verantwortlich ist.

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3: Vom Montag, den 1. Juni bis Sonntag, den 6. September, lädt die Heide Stadtmarketing GmbH wieder zum Heider Marktstand auf dem Marktplatz ein. Mit rund 300 Tonnen Sand verwandelt sich die Südseite des Heider Marktplatzes erneut in einen großen Innenstadtstrand mit Beachbar, Sitzgelegenheiten und angeschlossenem Kinderspielplatz. Besucherinnen und Besucher erwartet sommerliches Strandgefühl mitten in der Innenstadt. Im Mittelpunkt steht erneut die Sportarena mit dem Stadtwerke Heider Beach Volleyball Cup. Außerdem können das Volleyballfeld sowie weitere Freizeitangebote wie Spikeball, Wikingerschach, Tischtennis oder Tischkicker kostenfrei genutzt werden. Spielgeräte können vor Ort gegen Pfand ausgeliehen werden. Ergänzt wird das Angebot durch Live-Musik, Themenabende sowie Snacks und Getränke an der Beachbar. Der Besuch des Heider Marktstandes ist erneut kostenfrei. Am Dienstag, den 19. August, gibt es um 18 Uhr den nächsten Filmabend im historischen Kinosaal des Dithmarscher Landesmuseums. Gezeigt wird der preisgekrönte Spielfilm Königin von Niendorf. Darin verbringt die 10-jährige Lea ihre Sommerferien in einem kleinen Dorf in Brandenburg und erlebt auf dem Fahrrad jede Menge Abenteuer. Als sie auf eine Jungsbande mit selbstgebautem Floß trifft, will sie unbedingt dazugehören. Ein sommerlicher Film über Freiheit, Freundschaft und Abenteuer draußen. Tickets kosten regulär 3 Euro, Kinder und Jugendliche bis 18 Jahren kommen kostenlos rein. Karten gibt's an der Museumskasse und online über eventbrite.de. Dazu werden Snacks und Getränke angeboten.
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2: Hände weg von Nico! 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
3: Circa 100 Menschen haben sich am 1. Juli um 15 Uhr vor der Ausländerbehörde des Kreises Steinburg versammelt. Die Karlstraße wurde für die Demonstration abgesperrt. An beiden Einmündungen stehen Polizisten. An der Haupteingangstür steht das Sicherheitspersonal der Behörde in voller Montur. Ein junger Mann in weißer Robe mit braunem Gurt steigt von seinem Fahrrad ab. Er hält ein Pappschild im Arm. Darauf eine kleine Zeichnung und der Satz: Wir lassen Miko nicht gehen. Auf anderen Transparenten steht: Miko muss bleiben oder Hände weg von Miko. Es geht um Michael Galstian, ein 26-jähriger ehrenamtlicher Judo-Trainer aus Itzehoe mit einer bewegten Lebensgeschichte. Der examinierte Physiotherapeut sieht sich nach geraumer Zeit immer wieder mit seiner Abschiebung konfrontiert. Er hat einen Job, eine Verlobte und sein soziales Umfeld hier im Kreis Steinburg. Der Sportclub Itzehoe sieht darin eine große Ungerechtigkeit. Bereits im Januar 2026 wurde eine Petition gegen Mikos drohende Abschiebung ins Leben gerufen, die mittlerweile über 5000 Unterschriften vorweisen kann. Wir berichteten. Die heutige Demo wird von Rainer Guschel, ehemaliger Gymnasiallehrer und Judo-Trainer des Sportclubs, initiiert. Im Interview schildert er warum.
4: Ich bin Sportkamerad und Freund eigentlich von Michael Galstian.
3: Wo sind wir hier gerade?
4: Wir sind jetzt vor der Ausländerbehörde im Itzehoe in der Karlstraße und warten darauf, dass Miko kommt. Der hat um 3:30, also 15.30 Uhr, einen Termin bei der Ausländerbehörde, wo ihm ja was mitgeteilt wird. Das wissen wir leider nicht genau. Aber es sieht nicht gut aus, weil er bisher keinen Bescheid bekommen hat und seine Aufenthaltsgenehmigung ist gestern am Ende Juni ausgelaufen.
3: Nun gibt es ja dazu eine Vorgeschichte.
4: Er hat Ende letzten Jahres den Bescheid bekommen, dass er Deutschland zu verlassen hat, dass sein Aufenthalt hier beendet ist, seine Duldung. Er war, solange er in der Ausbildung war, war er geduldet und durfte die zu Ende führen. Und dann hat die Behörde mitbekommen, dass die Ausbildung abgeschlossen ist. Er ist jetzt examinierter Physiotherapeut. Und da haben die gesagt, ja, dann musst du entweder einen Pass haben, den kann er aber nicht besorgen, weil wenn er den holt in Armenien, dann müsste er dort 1,5 oder 2 Jahre Wehrdienst ableisten. Und er hat überhaupt keinen Bezug zu Armenien, er ist als Kleinkind mal kurz da gewesen, aber ansonsten in der Ukraine aufgewachsen und seit über zehn Jahren in Itzehoe.
3: Nun haben sich hier ja um diese Uhrzeit sehr, sehr viele Leute versammelt und es ist ja nun eine Uhrzeit, die für eine Demo eher nicht besonders einfach ist mit einem Mittwoch um 15 Uhr. Warum glauben Sie, stehen jetzt hier so viele Menschen in der Karlstraße in Itzehoe?
4: Weil die alle dieses Vorgehen der Behörde nicht verstehen. Ich möchte sagen, das ist kein willkürliches Behördenvorgehen, weil die Gesetzeslage tatsächlich sehr strikt ist. Aber wir wollen und hoffen auf einen Ermessensspielraum. Diese Behörde soll ihren Ermessensspielraum wahrnehmen, den sie durchaus hat, bei einem sozialisierten und auch wichtigen und ehrenamtlich auch tätigen jungen Mann.
3: Könnte es einen Vorteil haben, dass jetzt so viele Leute ihr Interesse an Mikros Fall hier vor der Ausländerbehörde in Itzehoe bekunden?
4: Wir wollen natürlich durch die Aufmerksamkeit die Behörde dazu bewegen, nochmal über ihr Vorgehen nachzudenken. Vielleicht haben sie in der Zwischenzeit das schon gemacht. Wir haben ja auch an Ministerin Touré von verschiedenen Seiten geschrieben und wir haben an Herrn Helfrich, CDU-Bundestagsabgeordneten, geschrieben. Leider zuletzt keine Reaktion mehr. Erst im Januar hatten wir eine Reaktion und da hieß es, man wolle sich damit mit dem Fall beschäftigen. Es gibt zwei Möglichkeiten jetzt. Die Behörde kann auf stur schalten, sagen, wir lassen uns nicht unter Druck setzen und wir entscheiden selbst. Oder die Behörde überlegt noch einmal und sagt, ja, wenn dieser junge Mann so integriert ist, dass sich so viele Leute engagieren, dann muss da doch was dran sein. Ich bin ein bisschen gerührt im Moment, weil das beschäftigt mich natürlich auch sehr.
3: Was macht Miko denn aus? Warum muss der denn unbedingt bleiben aus der Sicht der ganzen Leute, die hier stehen?
4: Ja, er ist sozial engagiert, er hat den Ukrainern geholfen, er war ehrenamtlich als Übersetzer tätig, er ist seit 10 Jahren in der Judo-Abteilung und ist seit 4 Jahren Trainer. Er hat seine Trainingszeiten mit den Kindern dort und da sind auch ein Teil Ukrainer, Flüchtlingskinder, und er ist für die Vorbild und Ansprechpartner, das ist unheimlich wichtig, und auch für uns Erwachsene. Er ist ein richtig guter Judoka, er fegt uns alle, wenn er will, von der Matte und hätte auch zur deutschen Meisterschaft kommen können, wenn er die Erlaubnis gehabt hätte. Und ein wertvolles Glied und auch rein menschlich ein ganz toller.
3: Wer sich weiter über Mikos Fall informieren möchte, kann das. Am Dienstag um 18 Uhr senden wir das Feature »Miko muss bleiben. 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
1: 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Von oben mit
2: Helga Spemmer. 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
3: Am Samstag, den 14. April, ist Singer-Songwriter Gregor Meile mit seinem Programm Unplugged das Wohnzimmerkonzert zu Gast im Nordsee-Kongresszentrum in Husum. Los geht's um 20 Uhr. Gemeinsam mit seiner Band präsentiert Gregor Meile seine Songs in akustischer Form. Die Konzerte leben von Emotionen, persönlichen Geschichten und viel Interaktion, wodurch jeder Abend seinen ganz eigenen Charakter erhält. Tickets sind im Vorverkauf erhältlich, die Preise beginnen je nach Kategorie bei rund 50 Euro. Karten gibt es online über Eventim, Veranstaltungsort ist das Nordsee-Kongresszentrum am Messeplatz in Husum.
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2: Tierische Helden im Film. Davon gibt es ja bekanntlich einige. Die Heldin, um die es hier jetzt geht, ist aber eine ganz besondere. Denn sie ist nicht nur klug, gackert und legt Eier, sie spielt auch ihre menschlichen Co-Stars mal eben an die Wand. In Lebensansichten eines Huhns übernimmt eine gewitzte und mutige Henne die Hauptrolle. Und zwar ganz ohne KI, was heute ja schon eher selten ist. Das allein macht diesen Film schon sehr außergewöhnlich. Aber es gibt noch mehr Gründe, warum man den im Kino nicht verpassen sollte, sagt zumindest meine Kollegin Helke Michael, die schon mal reingeschaut hat. Hallo Helke. Ein Huhn in der Hauptrolle, das ist schon eher ungewöhnlich. Erzähl doch mal, worum geht's in Lebensgeschichten eines Huhns überhaupt?
3: Ja, hinter dem fast philosophisch klingenden Titel verbirgt sich ein wirklich toller Film über ein gewitztes und mutiges Huhn, das den Absprung wagt. Wie viele ihrer Artgenossinnen war sie eigentlich zum Eierlegen bestimmt, um am Ende in einem Suppentopf zu landen. Dann bekommt sie aber die Chance abzuhauen und macht sich auf in die große, weite Welt. Das allerdings auch nur, bis sie von einem Hund in den Hinterhof eines ziemlich runtergekommenen Restaurants verschleppt wird. Dort steckt sie der Besitzer zu seinem anderen Federvieh, wo sie sich erstmal in der Stallhierarchie behaupten muss. Aber sie erobert auch das Herz des Hahns. Und auf der Suche nach einem Brutplatz bekommt sie mit, dass ihr neuer Besitzer und seine Familie mit ziemlich düsteren Gestalten Geschäfte machen müssen, um sich über Wasser zu halten. Klar, dass sie ihren Kükenwunsch da erstmal auf Eis legen muss, um der Familie zu helfen.
2: Das heißt, die Tiere sprechen dann im Film oder wie funktioniert das?
3: Hier sprechen nur die Menschen, die Tiere sind Tiere und wenn unsere Heldin was in Anführungsstrichen sagt, dann gackert sie. Was aber eben auch großartig funktioniert mit den Bildern zusammen, der ganzen Atmosphäre und mit den menschlichen Nebendarstellern, wie dem alten Restaurantbesitzer, der eine richtige Verbindung zu unserem Huhn aufbaut. Was aber auch an der super Hauptdarstellerin liegt. Wobei das ja nicht nur eine ist, genau genommen sind es 8 fast identisch aussehende Hühner, die sie verkörpern. Alle mit anderen Talenten, die eine kann perfekt stillsitzen, die nächste rennt besser als ihre Kolleginnen, wieder eine andere hat fast menschliche Züge. Und ganz nebenbei, da der Film in Griechenland spielt, haben wir natürlich auch die tolle griechische Musik. Also mir hat das direkt gute Laune gemacht.
2: Vielen Dank, Helke, für diesen Kinotipp. Und wenn ihr jetzt auch Lust auf diesen außergewöhnlichen Spielfilm aus der Perspektive einer echten lebenden Henne ohne KI und Schnickschnack habt, dafür mit viel Herz und einem echten Feelgood-Faktor. Lebensansichten eines Huhns läuft ab sofort bei uns im Kino.

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Franz am Flughafen. Er kommt ziemlich spät. Und als er die Halle betritt, herrscht bereits Aufruhr. Durch das verhallte Mikro hört er nur noch einen einzigen Satz. Meine Damen und Herren! Ihre Berichterstattung.

0: Justus die Lage begreift, bahnt sich ein energischer Herr seinen Weg durch die Menge, die sich bald respektvoll vor ihm teilt. Unser Held erkennt ihn. Natürlich.
1: Es ist Stanley Buda. Er wirkt wie ferngesteuert. Er trägt einen Staubmantel und hat einen hochroten Kopf.
0: Die Fotografen sind vor Erstaunen starr, doch unser Held wendet sich ohne Zögern um und folgt die Buda zum Ausgang. Dem eilig herangewunkenen Taxi fährt er in seinem hellblauen Käfer nach. Sie lassen die Stadt hinter sich. Auf offener Landstraße hebt sich sein Blick, denn die Wolken verziehen sich plötzlich. Ein Strahl von ultraweiß-violettem Licht fällt auf das Taxi vor ihm. Und einen Moment lang kommt es ihm vor, als würde es schweben. Unser Held schließt geblendet die Augen. Als er sie wieder öffnet, ist der Spuk vorbei. Sie fahren noch eine Weile. Durch einen Wald, hinein in eine Siedlung und halten vor einem kleinen Haus. Die Bruder steigt aus. Er geht durch die Pforte. Er sieht sich um und bleibt im Vorgarten stehen. Sein Blick ruht auf dem Swimmingpool. Er schweigt. Er blickt auf den Pool. Als habe er das Ding noch nie zuvor gesehen.

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1: Guten Tag, heute ist Dienstag, der 4. August 2026. Sie hören den Friesfunk aus dem Studio in Alkersum auf Föhr. Verantwortlich für die heutige Sendung ist Karin Ketels aus Oldsum. Moin!

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0: Dat Wetter für morgen Mitteweg, den 5. 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An frühen Morgen gibt dat in Osten und Südosten, sünst eher an Nachmittag für Enkelschuren oder Gewitter. Die Temperaturen liegt bei 23 Grad in Westerland ob Sylt, bet knapp 30 Grad an Schalsee. De Wind ut Südwest bet West weit schwack bet martig, delwies ook böig. An der Nordsee ist he tundel ook frisch und weit mit starke Böen. De Wiedernwetter ut Sichten. An Donnerstag ist dat hell bet wulkig. Blang lange dröge Afschnee trägt über den Dach verenkelt Schuhen von der Nordsee herin. De Höchstwerten liegt bei 21 bis 26 Grad. 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
2: Eine neue Woche und eine neue Ausgabe von Radio DARC. Wir begrüßen Sie dazu recht herzlich und in der kommenden Stunde werden wir Ihnen unser Technikmagazin mit der Nummer 599 präsentieren. Das Datum der Erstveröffentlichung ist Freitag, der 31. Juli 2026. Ich bin Cody Farrin und werde Sie durch das Programm führen. Unsere moderne technische Welt ist verwundbarer, als viele denken. Ein Stromausfall, eine Überschwemmung und schon war's das mit dem Internet, mit dem Handy, mit dem Telefon. Gerade in den momentanen Zeiten der Krisen ist es deshalb wichtig zu wissen, dass die Funkamateure helfen können, wenn sonst nichts mehr geht. Der Notfunk ist eine Fähigkeit, die für die Gesellschaft immer wichtiger wird. Darum wird es heute schwerpunktmäßig gehen. Starten wir aber in diese Sendung mit Rock von Bon Jovi. Aus dem Album Crossroads stammt der Titel Living on a Prayer und den haben wir jetzt.

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1: Heute mit diesen Themen. Notfunk-Ausbildungswochenende in Utzmenningen. Interview mit Astronautin Rabea Rogge veröffentlicht. Amateurfunkaktivitäten zum Internationalen Tag der Katze und des Hundes und jetzt anmelden zum DARC-Fachseminar zu Mantelwellen und Ballonen. Am Mikrofon Conny Farren. 4 Tage, ein Platz am Rand des Nördlinger Rieses und ein Programm, das den Seminarraum weitgehend links liegen lässt. Vom 1. bis 4. Oktober lädt das Referat für Not- und Katastrophenfunk zum bereits 6. Notfunk-Ausbildungswochenende ein, diesmal auf die Ringlesmühle in Utzmenningen, nähe Nördlingen in Bayern. Im Mittelpunkt steht das Material und die Module des DARC-Notfunks und die Software dahinter. Und zwar nicht zum Zuhören, sondern zum Anfassen. Am Ende des Wochenendes stehen Masten und Technik läuft. Dass festes Schuhwerk und wetterfeste Kleidung genauso auf der Packliste stehen wie das 70 cm Handfunkgerät und ein Laptop, hat also seinen Grund. Ein guter Teil der Übungen findet draußen statt, auch außerhalb des Geländes. Das Programm läuft auf 2 Schienen. Wer zum ersten Mal dabei ist, bekommt von Grund auf das Rüstzeug für die Mitarbeit in einer regionalen Notfunkgruppe. Für die fortgeschrittenen Schiene ist die Teilnahme an einem früheren Ausbildungswochenende Voraussetzung. Dort geht es entsprechend tiefer. 125 Euro kostet das komplette Wochenende inklusive 3 Übernachtungen im eigenen Zelt oder Camper, Frühstück, Abendessen, Kaffee und Tee Flatrate sowie den Unterlagen. Was dieses Wochenende darüber hinaus ausmacht, steht in keinem Programmpunkt. Die Gespräche zwischen den Blöcken, aus denen eine Mannschaft wird, die sich im Ernstfall bereits kennt. Mehr Informationen gibt es auf der Internetseite des Notfunkreferats im DARC. Hören Sie im Anschluss an diese Nachrichten auch ein Radiofeature zum Thema Not- und Katastrophenfunk durch die Funkamateure. In unserer Videoreihe Interview unter dem Turm stellen wir Ihnen Funkamateure und ihre Leidenschaft für ihr Projekt vor. In der Folge 91 sprechen wir mit Rabea Rogge. Sie war die erste deutsche Astronautin im Weltall und dank der Initiative von ARIS und DARC zu Gast auf der diesjährigen Ham Radio Funkfachmesse in Friedrichshafen. Wir haben das vollständige Interview auf der Messe aufgezeichnet und präsentieren es Ihnen nun im DARC-YouTube-Kanal. Im Video erleben Sie Ihre lebhaften Antworten auf viele Fragen. Wie ist sie mit ihrer Verantwortung als Pilotin der SRAM-2-Mission umgegangen? Welchen Bezug hat sie zum Medium Funk? Welchen Blick hat sie auf unseren Planeten Erde? Diese und viele weitere Fragen gibt es in unserem Interview unter dem Turm. Als Teil der rein privat finanzierten SpaceX-Raumfahrtmission SRAM-2 flog Rabea Rogge in einer polaren Umlaufbahn um die Erde. Während der Mission führte sie das Projekt SRAM-2 Ham durch und sendete Bilder via Slow-Scan-Television zur Erde, die Funkamateure aufnehmen und dekodieren konnten. Eine internationale Gruppe von Funkamateuren wird den gesamten Monat August über auf Sendung sein, um gemeinsam den Internationalen Tag der Katze bzw. des Hundes zu begehen. Die gemeinsamen Sonderstationen werden vom 1. August bis einschließlich 31. August aktiv sein, um auf die Bedürfnisse von ausgesetzten, misshandelten und obdachlosen Haustieren weltweit aufmerksam zu machen. Und um sich für deren Adoption sowie eine artgerechte Behandlung einzusetzen. Viele Funkamateure sind selbst Tierliebhaber, die aus eigener Erfahrung wissen, welch große Bedeutung Haustiere für den Menschen haben. Der Internationale Tag der Katze findet am 8. August statt, der des Hundes am 26. August. Das Amateurfunk-Event zum Internationalen Tag des Hundes wurde erstmals 2022 ausgerichtet und seither weiterentwickelt. 2025 kamen die Katzen dazu. In diesem Jahr werden Stationen, die Hunden und Katzen gewidmet sind, aus Lettland, dem Vereinigten Königreich, UK, den USA, den Niederlanden, Indien und Deutschland auf Sendung gehen. Alle Funkamateure werden auf den Kurzwellenbändern in den Betriebsarten Morsetelegrafie und SSB aktiv sein. Das diesjährige Diplom für erfolgreiche Jäger besteht aus einem farbenfrohen Dokument zum Herunterladen, das für jedes gearbeitete, einzigartige Rufzeichen mit einem entsprechenden Bestätigungsstempel versehen wird. Zusätzliche Informationen und Neuigkeiten zu beiden Veranstaltungen finden Sie auch auf den Webseiten dogdayradio.org und catdayradio.org. In Deutschland sind folgende Rufzeichen reserviert: Delta Alpha 0 Cat, Delta Lima 0 Cat, Delta Alpha 0 Dog und Delta Lima 0 Dog. Interessenten für die Aktivierung können sich an Micha, Delta Foxtrot 4 Whiskey X-Ray, über die E-Mail-Adresse mitmachen@catdayradio.org wenden. Catdayradio, ein Wort. Für das DARC-Fachseminar Mantelwellen und Ballone sind noch Plätze frei. Dozent ist Professor Dr. Ingenieur Michael Hartje, Delta Kilo 5 Hotel Hotel. Er vermittelt Theorie und Praxis zu Mantelwellen im Kurzwellenbereich, ihre Auswirkungen auf Empfang und Sendebetrieb sowie wirksame Gegenmaßnahmen. Behandelt werden Mantelwellensperren, Ballone und Un-Un-Transformatoren, deren Aufbau, Messung und Bewertung. Teilnehmer können eigene Ballone entwerfen, vermessen und ihre Eignung sowie Verluste beurteilen. Für die Messepraxis wird ein Laptop mit Vektornetzwerkanalysator empfohlen. Das Seminar findet statt am Freitag, dem 11. September ab 15 Uhr und am Samstag, dem 12. September von 9 bis 18 Uhr in der DARC-Geschäftsstelle in Baunatal. In der Seminargebühr enthalten ist die Übernachtung mit Frühstück und Verpflegung während des Seminars im Amateurfunkzentrum. Interessenten können sich anmelden über die Webseite events.darc.de/mantel-2026. Das waren unsere heutigen Meldungen aus der Funkwelt für Sie. Der folgende Musiktitel ist mal wieder eine absolute Kuriosität, die Sie sicherlich Jahrzehnte nicht mehr im Radio gehört haben. Er stammt aus dem Jahr 1984, ist von der Dortmunder Gruppe Die Konditors und heißt Himbeereis im heißen Tee. Inmitten der neuen deutschen Welle damals haben die beiden Musiker Peter Freiberg und Uli Steinert diesen sehr kuriosen Titel kreiert. Der Schlager handelt von zwei Menschen, die klischeehaft von einem Urlaub in den USA träumen, den sie sich im echten Leben gar nicht leisten können. Was hat aber Himbeereis gerade mit einer Reise nach Amerika zu tun? Warum sollte jemand auf die Idee kommen, Eis in den heißen Tee zu geben? Handelt es sich um eine Satire auf den irrigen Geschmack der Amerikaner, die auch Brezeln mit Senf konsumieren oder Erdnussbutter und Marmelade? Keiner weiß es bis heute genau. Aber die Musikmagazine haben gemutmaßt, dass man damit auf die krassen Gegensätze in den USA aufmerksam machen wollte. Also, dann rätseln Sie jetzt mal selber bei Himbeereis im heißen Tee.
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1: Haben Sie sich einmal überlegt, was geschieht, wenn der Strom ausfallen sollte? Nicht für ein paar Minuten, sondern über viele Stunden oder gar Tage hinweg. Leider ist solch ein Szenario keine Panikmache oder ein Thema für ewige Weltuntergangspropheten, sondern durchaus realistisch. Wir erinnern nur an den großen Blackout in Berlin, wo Anfang Januar dieses Jahres mehr als 100.000 Menschen teils eine Woche lang komplett vom Netz abgeschnitten waren. Verursacht wurde der Ausfall durch einen Brandanschlag auf eine Kabelbrücke. Das bedeutete kein Licht, keine Heizung, kein Radio, kein Fernsehen und auch weder Internet noch Handy. Was das bedeutet, wenn man einen Notarzt braucht, mag man sich gar nicht vorstellen. Diese und andere Katastrophen der vergangenen Jahre haben es leider in drastischer Form offenbart. Unsere Infrastruktur ist hierzulande alles andere als krisensicher. Was bedeutet das konkret für jeden Einzelnen? Und welche Rolle können die Funkamateure zur Bewältigung solcher Krisenszenarien beitragen? Die beiden großen Amateurfunkverbände Deutschlands haben dazu konkrete Konzepte entwickelt. Ein Beitrag von Jörg Korte, Delta Delta 1, Golf Oscar.
2: Also, stell dir mal vor, morgen fällt bei uns flächendeckend der Strom aus.
3: Das absolute Horrorszenario.
2: Und das System, das unsere lokale Infrastruktur dann vor dem totalen Chaos bewahrt, wird ziemlich sicher nicht von irgendeinem milliardenschweren Tech-Konzern im Silicon Valley gesteuert.
3: Nein, definitiv nicht.
2: Stattdessen operiert das vielleicht von einer ganz normalen, mit Graffiti besprühten Parkbank irgendwo in Ostfriesland aus.
3: Das ist ein ziemlich krasses Bild, ja.
2: Absolut. Und die Ausrüstung? Eine Autobatterie, ein Stück Draht, das einfach in einen Apfelbaum geworfen wurde, und eine Übertragungstechnik, deren Grundlagen quasi schon im 19. Jahrhundert entdeckt wurden.
3: Richtig, wir sprechen da über Grundlagen, die wirklich steinalt sind.
2: Wir haben heute nämlich einen Bericht von Jörg Korte auf dem Tisch. Und in diesem Deep Dive wollen wir das mal aufdröseln. Es geht um eine fast schon paradoxe Realität unserer Zeit. Nämlich wie eine scheinbar völlig veraltete Technologie in Kombination mit einem Konzept namens Leuchttürme einen ganzen Landkreis retten kann.
3: Ja, vor dem absoluten Kommunikationskollaps retten kann.
2: Genau das. Aber lass uns erstmal in die Realität von so einem Blackout einsteigen. Wenn das Stromnetz flächendeckend wegbricht, fallen unsere Handynetze ja nicht sofort aus, oder?
3: Nein, nicht auf die Sekunde. Die Mobilfunkmasten haben Notstromversorgungen, aber naja, das reicht im besten Fall vielleicht für 2 bis 4 Stunden.
2: Okay, 2 bis 4 Stunden?
3: Ja. Und sobald die Dieselgeneratoren an den zentralen Knotenpunkten dann trocken laufen oder die großen Batteriepuffer erschöpft sind, schaltet sich die gesamte Glasfaser-Backbone ab.
2: Krass! Wir sind es ja gewohnt, Krisen immer live über Twitter oder WhatsApp zu verfolgen. Und plötzlich, zack, gibt es kein Routing mehr. Die Bildschirme sind einfach schwarz.
3: Absolut schwarz, ja. Die digitale Welt ist dann einfach weg.
2: Und da frage ich mich, also für unsere Zuhörer, wo gehen wir denn dann physisch hin, wenn dieser digitale Raum einfach nicht mehr existiert?
3: Tja, und genau da kommt der Katastrophenschutz ins Spiel. In Regionen wie dem Landkreis Leer in Niedersachsen hat man dafür das sogenannte Leuchtturmkonzept etabliert. Die Idee dahinter ist, ganz dezentrale physische Anlaufstellen in der analogen Welt zu schaffen.
2: Also echte Gebäude, zu denen man hingehen kann?
3: Ganz genau. Das sind vorher klar definierte öffentliche Gebäude. Meistens ist das örtliche Rathaus, vielleicht eine größere Schule oder eben ein Dorfgemeinschaftshaus. Und im Krisenfall, wenn also sämtliche Telekommunikation tot ist, werden diese Gebäude sofort mit Personal besetzt.
2: Ah, okay.
3: Sie dienen dann als Informationshubs. Dort bekommst du als Bürger verlässliche Lageberichte, du findest erste Hilfe und ganz wichtig, du kannst dort kritische Notrufe an Rettungsdienste weitergeben.
2: Verstehe. Es geht also darum, feste, verlässliche Ankerpunkte zu haben in einem völlig unübersichtlichen Chaos.
3: Exakt. Ein Licht im Dunkeln eben. Deshalb Leuchtturm.
2: Also ein physisches Gebäude als Sammelpunkt ergibt absolut Sinn. Schon allein, um Panik in der Bevölkerung zu vermeiden. Aber wenn ich mir das jetzt mal architektonisch und vor allem netzwerktechnisch ansehe, dann stoße ich da sofort auf einen massiven Konstruktionsfehler.
3: Nanu, was meinst du genau?
2: Naja, ein Rathaus ist doch im Kern auch nur ein Kasten aus Beton und Glas. Wenn unter der Straße die Glasfaserkabel tot sind und das Telefonnetz zusammengebrochen ist, dann ist der Bürgermeister da drin doch genauso ahnungslos und isoliert wie ich hier in meinem Wohnzimmer.
3: Richtig, der hat dann auch keinen Balken mehr auf dem Handy.
2: Eben. Wenn ich da jetzt hinrenne und sage, hey, mein Nachbar hatte gerade einen Herzinfarkt, wir brauchen dringend einen Notarzt, wie soll der Mitarbeiter im Rathaus denn dann die zentrale Rettungsleitstelle erreichen?
3: Tja.
2: Ein Gebäude ohne jede funktionierende Kommunikationsanbindung ist doch kein Leuchtturm, das ist einfach nur eine dunkle Insel.
3: Und genau da legst du den Finger in die Wunde. Das ist die entscheidende Schwachstelle jedes statischen Notfallplans. Ein isolierter Knotenpunkt hat operativ gesehen null Wert. Und hier greift jetzt der Bericht von Jörg Korte ein, der nämlich das eigentliche unsichtbare Rückgrat von diesem ganzen System beleuchtet.
2: Das unsichtbare Rückgrat?
3: Ja. Um diese Leuchttürme überhaupt in ein funktionierendes Netzwerk zu verwandeln, verlässt sich der Landkreis nämlich auf eine externe, extrem spezialisierte Ressource.
2: Und das sind diese Funkamateure?
3: Genau. Die Funkamateure des VfDB-Ortsverbands Leer, die stellen nämlich den sogenannten Notfunk bereit.
2: Okay, Notfunk. Wenn man das Wort hört, denken viele, also ich auch, wahrscheinlich erstmal an alte Schwarz-Weiß-Filme oder so maritime SOS-Signale.
3: Ja, Morsen auf der Titanic, dieses Klischee.
2: Ganz genau. Aber wenn man sich die Bilder in unseren Quellen mal genau ansieht, dann bekommt man ein völlig anderes Verständnis davon, wie diese Ausrüstung aussieht.
3: Absolut, das sieht ganz anders aus.
2: Da liegt dann das komplette Notfunkset auf dieser besagten Holzparkbank. Das ist extrem kompakt in so einer robusten Tasche verstaut. Da prangt dann noch ein Warnschild für elektromagnetische Strahlung drauf.
3: Mhm, alles sehr professionell.
2: Und da liegen dann moderne, tragbare Transceiver, also Funkgeräte, dann Lithium-Eisen-Phosphat-Akkus, aufgerollte Koaxialkabel, Headsets. Das ist alles modular und sofort einsatzbereit.
3: Genau, das ist der Punkt. Es ist sofort bereit.
2: Mich fasziniert dabei dieser enorme Kontrast zu unserer kommerziellen Infrastruktur. Ich meine, für eine simple WhatsApp-Nachricht über 5G brauche ich riesige Serverfarmen.
3: Serverfarmen, Unterseekabel, gigantische Rechenzentren.
2: Ja, und komplexe BGP-Routing-Tabellen und zigtausende Sendemasten, die alle permanent klimatisiert werden müssen.
3: Und Strom fressen ohne Ende.
2: Richtig, ein einziger Ausfall in dieser langen Kette und das ganze System steht. Aber der Funkamateur auf der Parkbank, der schaltet einfach sein Gerät ein und ist komplett autark.
3: Was hier so faszinierend ist, ist wirklich dieses Prinzip. Die kommerzielle Netzarchitektur ist ja auf maximale Bandbreite und Effizienz optimiert. Aber absolut nicht auf Resilienz. Notfunk hingegen funktioniert nach dem Prinzip der minimalen Abhängigkeit. So ein moderner Kurzwellentransceiver, der benötigt zum Empfangen extrem wenig Strom. Oft nur wenige Ampere bei 12 Volt.
2: Das heißt, eine normale Batterie reicht ewig.
3: Genau, ein einfacher kleiner Akku-Pack reicht dafür tagelang im Betrieb. Die Infrastruktur, die sie nutzen, ist ja nicht künstlich gebaut.
2: Sondern?
3: Es ist einfach die physikalische Beschaffenheit unserer Erdatmosphäre und der Landschaft. Die Funkwellen an sich.
2: Okay, das verstehe ich. Aber um einen ganzen Landkreis koordiniert abdecken zu können, reicht es ja sicher nicht, wenn vereinzelt Leute mit kleinen Handfunkgeräten irgendwo im Wald stehen, oder?
3: Nein, natürlich nicht.
2: Weil diese UHF- und VHF-Frequenzen, die man für diese lokale Kommunikation nutzt, die breiten sich ja quasi optisch aus, richtig?
3: Exakt. Die benötigen im Grunde eine direkte Sichtverbindung.
2: Das bedeutet also, jedes Gebäude, jeder kleine Wald und vor allem auch die Erdkrümmung, die schlucken das Signal.
3: Ganz genau.
2: Wenn ich also mit einem Handfunkgerät am Boden stehe, komme ich vielleicht so 3 oder 4 Kilometer weit, bevor das Signal komplett im Rauschen untergeht.
3: Ja. Und das reicht nicht.
2: Eben, das löst ja das Problem vom isolierten Rathaus nicht, wenn die zentrale Leitstelle 20 Kilometer weit weg ist. Wie überbrücken die denn diese riesigen Distanzen so verlässlich?
3: Die Lösung sind physische Repeater-Knotenpunkte, also Relaisstationen. Und die werden an strategisch extrem hochgelegenen Orten etabliert. Der Bericht zeigt das sehr anschaulich am Beispiel von Leer. Der VfDB betreibt dort fest installierte Relais auf dem historischen Wasserturm.
2: Ah, klug.
3: Und? Auf dem gigantischen grün-weißen Agravis-Turm direkt drüben am Wasser.
2: Also die gehen einfach so weit hoch wie möglich.
3: Genau. Indem sie die Antennen da oben in 50 oder 60 Metern Höhe platzieren, umgehen sie fast alle Störfaktoren am Boden.
2: Okay, verstehe.
3: Ein ganz schwaches Signal von einem tragbaren Funkgerät an so einem kleinen Leuchtturm wird dann von der hochgelegenen Relaisstation empfangen, verstärkt und simultan auf einer anderen Frequenz wieder in die Weite abgestrahlt. So wird aus einem lokalen 3-Kilometer-Radius plötzlich ein riesiger Abdeckungsbereich von 50 oder sogar 100 Kilometern.
2: Und diese Relaisstationen da oben, die haben auch wieder eigene Batterien?
3: Genau, die sind so konzipiert, dass sie bei einem Blackout komplett autark weiterlaufen. Meistens gestützt durch fette Solarpaneele und große Batteriebanken.
2: Okay, also das etabliert dann die reine Sprachverbindung.

0: 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Die mehr als 60.000 Funkamateure in Deutschland können mit kleinen, batteriebetriebenen Funkgeräten etwas machen, was sonst kaum jemand kann. Sie können bei Not- und Katastrophenfällen nach wie vor kommunizieren, auch wenn Internet, Handy und Telefone ausgefallen sind, etwa infolge eines Stromausfalls oder einer Überschwemmung. In der Öffentlichkeit wird das Problem eines Kommunikationsverlustes von Entscheidungsträgern meist verdrängt. Grundlage sind Sprachverbindungen über notstromversorgte Umsetzer, die sich deutschlandweit auf vielen Bergen oder Hochhäusern befinden. Aber nicht nur. Es gibt auch noch andere Fähigkeiten der Funkamateure. Wir stellen sie Ihnen jetzt vor.
1: Ich bin in den Unterlagen über ein technisches Detail gestolpert, das mich wirklich aufhorchen ließ. Die Funkamateure beschränken sich nämlich absolut nicht nur auf reinen Sprachfunk. Sie können über Kurzwelle tatsächlich E-Mails verschicken.
2: Richtig, das ist der Hammer.
1: Und zwar völlig ohne einen lokalen Internetprovider, komplett ohne Glasfaser, ohne einen Router zu Hause. Sie nutzen einfach die Kurzwelle, um digitale Daten um den halben Globus zu senden.
2: Genau so ist es.
1: Aber warte mal, Kurzwelle ist doch extrem anfällig für atmosphärische Störungen, oder? Ich kenne das noch von alten Radios. Wenn Gewitter in der Nähe ist, knackt und rauscht es auf den Frequenzen ohne Ende. Wie verhindert man dann, dass so eine extrem wichtige, angeforderte Medikamentenliste für das örtliche Krankenhaus durch so ein bisschen statisches Rauschen auf dem Weg nach Australien in einen unleserlichen Zeichensalat verwandelt wird?
2: Das ist ein super spannender Punkt. Und das ist genau die Stelle, an der sich dieses scheinbare Bastelhobby als hochprofessionelle Dateninfrastruktur offenbart.
1: Okay, wie machen die das?
2: Sie nutzen dafür Fehlerkorrekturprotokolle, ähnlich wie man es auch aus der modernen kabelgebundenen Netzwerktechnik kennt. Das Ganze ist gepaart mit einer speziellen Software, die nennt sich Winlink. Der Computer am Funkgerät wandelt diese getippte E-Mail in ganz komplexe akustische Tonsignale um.
1: Also er macht aus dem Text quasi Töne.
2: Richtig. Und diese Töne werden über die Antenne direkt in den Himmel geschickt. Die Kurzwellen prallen dann da oben an den ionisierten Schichten der Ionosphäre ab und werden dann wie bei einem Spiegel zur Erde zurückreflektiert.
1: Wahnsinn! So überwinden die dann Tausende von Kilometern?
2: Genau.
1: Aber was ist jetzt, wenn durch atmosphärisches Rauschen, also durch so einen Gewitterknacken, ein Teil dieser Töne einfach verschluckt wird? Dann fehlt doch Text.
2: Dann greift dieses schlaue Protokoll. Es sendet die Daten nämlich nicht am Stück, sondern in winzig kleinen Paketen.
1: Ah, Paketdaten.
2: Ja. Die empfangende Station am anderen Ende der Welt gleicht dann sofort ab, ob das Paket mathematisch absolut korrekt angekommen ist.
1: Und wenn nicht?
2: Fehlt auch nur ein einziges Bit durch so ein Knacken, fordert die Empfängerstation vollautomatisch exakt dieses eine kleine Paket nochmal an.
1: Das regeln die Rechner unter sich.
2: Völlig automatisch, ja. Erst wenn die Datei zu 100% fehlerfrei drüben liegt, wird sie wieder zusammengesetzt.
1: Krass!
2: Und dann wird sie von dieser weit entfernten Station, die ja in Australien oder so sitzt und logischerweise nicht von unserem lokalen Blackout betroffen ist, in das ganz normale weltweite Internet eingespeist.
1: Das ist echt MacGyver-Level der Telekommunikation. Auf diese Weise können die Behörden im Krisengebiet dann fehlerfreie, präzise Lageberichte nach außen schicken?
2: Genau. Es ist natürlich eine extrem langsame Verbindung. Wir reden hier oft nur von wenigen Kilobit pro Minute.
1: Aber sie ist eben nahezu unzerstörbar.
2: Langsam, aber stetig gewinnt das Rennen. Besonders, wenn die Alternative absolute Stille ist. Absolut.
1: Das erklärt auch, warum die geografische Lage von Ostfriesland in dem Bericht so stark betont wird, oder?
2: Ja, die Topografie spielt da eine Riesenrolle.
1: Diese extrem flache Landschaft da oben, ohne Berge, das ist natürlich ein enormer physikalischer Vorteil für die Ausbreitung von diesen Funkwellen.
2: Keine Hindernisse im Weg.
1: Richtig. Aber die Nähe zur Nordseeküste, die bringt halt das ständige Risiko von Sturmfluten mit sich.
2: Und Wasser ist der Tod für moderne Technik.
1: Ein massiver Wassereinbruch würde bodennahe Verteilerkästen, die Notstromaggregate von Mobilfunkmasten und ganze Serverräume in kürzester Zeit fluten und komplett zerstören.
2: Und genau wegen dieses permanenten Risikos trainieren die Ortsverbände des WFDB und des DARC dieses Szenario quasi obsessiv.
1: Die üben das, richtig?
2: Ja, Notfunk ist keine theoretische Übung, die man irgendwie aus einem Handbuch abliest, während einem das Wasser schon bis zum Hals steht. Der Bericht zitiert da sehr passend: In der Krise schlägt die Stunde der Improvisation aber nur, wenn die Technik und die Handgriffe vorher in Fleisch und Blut übergegangen sind.
1: Das macht Sinn. Wie trainieren die das denn konkret?
2: Die veranstalten sogenannte Field Days. Die begeben sich dann absichtlich in Gebiete ohne jegliche Infrastruktur, ganz weit weg vom Stromnetz. Dort müssen sie unter echten Feldbedingungen komplette Sendestationen aufbauen.
1: Weil diese Hochfrequenztechnik in der Praxis eben nicht einfach Plug-and-Play ist, oder?
2: Oh nein, ganz und gar nicht.
1: Man muss ja wissen, wie man eine Antenne exakt auf die spezifische Wellenlänge abstimmt, wie man Stehwellenverhältnisse misst, damit der Sender nicht einfach durchbrennt. Und wie man eine vernünftige Erdung herstellt, wenn der Boden knochentrocken oder vielleicht sogar gefroren ist.
2: Das ist viel Handwerk. Diese Field Days dienen wirklich dem Aufbau von so einem muskulären und kognitiven Gedächtnis.
1: Das ist extrem beeindruckend. Aber lassen wir uns da jetzt nicht täuschen. So brillant dieser VfDB-Ortsverband Zell 31 auch ist, das sind hochgradige Spezialisten.
2: Ja, natürlich.
1: Die haben jetzt nicht zehntausende Mitglieder im Landkreis. Die können zwar diese Leuchttürme besetzen und die Verbindung zur Leitstelle halten, aber ich als ganz normaler Bürger hier in meinem Haus bin doch immer noch von dem Leuchtturm abgeschnitten, bis ich physisch dahin laufe.
2: Das stimmt, ja.
1: Und wenn die Straßen überflutet sind oder Bäume querliegen nach einem Sturm, dann bringt mir das tolle Rathaus auf der anderen Seite der Stadt relativ wenig.
2: Da hast du völlig recht. Und die Katastrophenschutzbehörden sind sich dieser Lücke auf der sogenannten letzten Meile auch sehr wohl bewusst.
1: Okay, also gibt's da einen Plan?
2: Ja, die Infrastruktur der Profis muss ja irgendwie mit der Zivilbevölkerung verzahnt werden. Deshalb weitet sich dieses Leuchtturmkonzept derzeit immer weiter aus und integriert eine Ebene, die oft als Bürgerfunk bezeichnet wird.
1: Bürgerfunk?
2: Genau. In der Quelle wird erwähnt, dass Kommunen wie zum Beispiel die Kreisstadt Soest oder die Samtgemeinde Sögel da schon sehr proaktiv handeln.
1: Was machen die genau?
2: Sie setzen ganz massiv auf die Verbreitung von kleinen PMR-446-Funkgeräten unter den Bürgern.
1: Da muss ich jetzt aber wirklich skeptisch einhaken. PMR-446, das sind doch diese kleinen, lizenzfreien Handfunkgeräte, die sich jeder einfach im Baumarkt kaufen kann, oder?
2: Ja, exakt die. Walkie-Talkies im Grunde.
1: Die dürfen doch gesetzlich, glaube ich, maximal mit 0,5 Watt senden.
2: Richtig. Die Sendeleistung ist stark limitiert.
1: Wenn ich mich jetzt in einem dicht bebauten Wohngebiet befinde, voller Stahlbeton und nasser Bäume, dann reicht dieses winzige Signal doch vielleicht ein oder maximal 2 Kilometer weit.
2: Oft sogar noch weniger, ja.
1: Wenn der nächste Leuchtturm aber 5 Kilometer entfernt ist, dann nützt mir mein kleines Baumarktfunkgerät überhaupt nichts. Wie soll das in der Praxis eine echte Hilfe sein?
2: Wenn man es als direkte Sternverbindung zwischen dir und dem Leuchtturm betrachtet, hast du völlig recht. Das würde physikalisch krachend scheitern. Aber der Ansatz hier ist ein ganz anderer. Es geht hier nicht um eine Topologie, bei der jeder einzelne Bürger direkt mit dem Zentrum sprechen muss.
1: Sondern?
2: Es geht um den Aufbau eines zivilen Mesh-Netzwerks, also eines extrem engmaschigen Netzes aus ganz normalen Nachbarn.
1: Ah, wie eine Kette.
2: Genau. Wenn du so ein PMR-Gerät hast, erreichst du vielleicht nicht das Rathaus, aber du erreichst den Nachbarn 3 Straßen weiter. Und der erreicht wieder jemanden am Ende seines Viertels. Und diese Person wiederum steht vielleicht schon in Rufweite eines Feuerwehrautos oder eben des Leuchtturms.
1: Verstehe. Es geht also um dezentrale Informationsbeschaffung. Und die Fähigkeit, wichtige Meldungen einfach von Block zu Block weiterzureichen.
2: Exakt. Wie beim Stille-Post-Prinzip.
1: Okay, das ist smart. So lassen sich Straßensperrungen, Brände oder medizinische Notfälle direkt durch die Bevölkerung koordinieren.
2: Ja, und das entlastet die großen Organisationen massiv, weil die sich nicht um jeden einzelnen Kontakt kümmern müssen.
1: Das verändert die Perspektive komplett. Es delegiert die Verantwortung für diese allererste Phase der Krisenbewältigung zurück an uns, an die Bürger.
2: Ganz genau.
1: Und das deckt sich ja auch exakt mit den konkreten Vorbereitungsempfehlungen aus dem Bericht, den wir hier haben.
2: Ja, der wird da sehr praktisch.
1: Da wird sehr pragmatisch geraten, Leute, der Staat kann einfach nicht in Minute 1 überall sein. Neben diesem vom Bundesamt empfohlenen Lebensmittel- und Wasservorrat für 5 bis 10 Tage wird da ganz explizit Kommunikationsvorsorge gefordert.
2: Was gehört da alles dazu?
1: Ein simples, batteriebetriebenes Taschenradio, um diese staatlichen Warnmeldungen überhaupt empfangen zu können. Und eben diese PMR-446-Geräte inklusive eines ordentlichen Vorrats an Batterien.
2: Einfache Dinge.
1: Ja, Dinge, die keine wochenlange Schulung erfordern, die aber am Ende den Unterschied zwischen völliger Isolation und echter Handlungsfähigkeit ausmachen.
2: Wir beobachten hier wirklich eine faszinierende Rückbesinnung. Ich meine, der Amateurfunk wurde ja lange Zeit von der breiten Öffentlichkeit als so ein extrem nischiges Technik-Hobby abgetan. Für Nerds, die Nächte im Keller verbringen, um irgendeine QSL-Karte aus Neuseeland abzufangen. Aber heute sehen wir, wie Organisationen wie der VfDB und der DAC quasi einen absolut ehrenamtlichen Sicherheitsdienst für die Gesamtgesellschaft stellen. Sie pflegen und trainieren eine echte Schatteninfrastruktur. Die existiert lautlos im Hintergrund und genau in dem Moment, wo unsere hochgezüchtete, hyperkomplexe Technologiewelt in sich zusammenfällt, übernehmen die das Kommando.
1: Also was nehmen wir als Zuhörer aus dieser Analyse mit? Wenn diese digitale Illusion irgendwann zerplatzt und der Strom flächendeckend wegbricht, dann rettet uns keine Cloud und kein schickes Glasfaserkabel. Das Überleben von kritischer Infrastruktur hängt dann von echten physikalischen Anlaufstellen ab, diesen Leuchttürmen. Und diese Leuchttürme blieben völlig blind, gäbe es nicht das autarke, extrem robuste Netzwerk dieser Funkamateure, die über ihre Relaisstationen und über die ionosphärischen Reflexionen fehlerfreie Daten um den halben Erdball schicken können.
2: Ein Wahnsinnskonzept.
1: Sie nutzen eine Technik, die

0: ISDN ist schon lange Geschichte. Die alten 3G-Netze wurden abgeschaltet, Kupferkabel werden aus dem Boden gerissen, um Platz für die Glasfaser zu machen. Und selbst das bewährte, völlig analoge UKW-Radio soll ja langfristig dem digitalen DAB+ weichen. Wir rechtfertigen das dann immer alles mit noch mehr Bandbreite, höherer Effizienz und, naja, geringeren Wartungskosten.
1: Das übliche Argument.
0: Aber wenn wir uns heute ansehen, wie im Ernstfall eine simple Autobatterie und eine Drahtantenne auf einer Parkbank in Ostfriesland die einzige Rettung vor dem totalen Blackout sind, dann müssen wir uns ernsthaft fragen. Bauen wir uns durch diesen gnadenlosen Optimierungswahn nicht unsere eigene, ultimative Verwundbarkeit zusammen?
1: Eine sehr berechtigte Frage.
0: Wenn wir also das nächste Mal sehen, wie so ein klobiger, alter Funkemast demontiert wird, weil er angeblich nicht mehr zeitgemäß ist, sollten wir vielleicht überlegen, was ist eigentlich der tatsächliche Preis für diese absolute Effizienz? Zerstören wir da gerade das einzige Sicherheitsnetz, das uns am Ende noch bleibt, wenn die digitale Welt den Stecker zieht? Denkt mal darüber nach.

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1: Amateurfunk ist auch Notfunk. Jeder sollte wissen, dass in einem Katastrophenfall weder Handy noch Telefon noch das Internet funktionieren werden. Wir sind einfach komplett abgeschnitten von der Kommunikation, wenn beispielsweise der Strom fehlt. Die Funkamateure können hier aber helfen, wie wir heute in einem Beitrag gehört haben. Sie machen sich den Umstand zunutze, dass man eben für die Kurzwellenkommunikation keine Infrastruktur braucht. Ein Stück Draht und eine Autobatterie genügen. Aber man muss schon auch wissen, welche Frequenzen man benutzen kann, wann es wohin geht. Und diese Information liefert uns jetzt wieder unser Funkwetterspezialist Christian Reiber, Delta Lima 8, Mike, Delta Whisky, vom HF-Referat des DARC.
2: Im Moment stecken wir auf der Kurzwelle ja noch in der Sommerflaute, Conny. Das heißt aber keineswegs, dass nichts ginge. Nur 10, 12 und 15 Meter sind keine so stabilen Posten mehr, wie das im restlichen Jahr der Fall ist. Und etwa ab September auch wieder sein wird, wenn die Aufheizung der Ionosphäre über der Nordhalbkugel der Erde zurückgeht und sich daraufhin die Chemie der Hochatmosphäre umstellt. Ein Stück Entschädigung sind die noch recht langen Öffnungszeiten auf 17 und vor allem 20 Meter. Wenn, wie letzte Woche, das Erdmagnetfeld ruhig bleibt, dann ist das 20-Meter-Band rund um die Uhr nutzbar. Ab September dürfen wir dann wieder mehr vom 10-Meter-Band erwarten. Mindestens 110 solare Flugseinheiten sollten es dann aber schon sein. Dieses Jahr haben wir da noch recht gute Chancen. In der letzten Woche lag der solare Flux zwischen 140 und 150. Der zunächst erwartete Rückgang hat noch nicht eingesetzt. Das lag an 30 neu entwickelnden aktiven Regionen, die den Zerfall der Region 44-93 kompensierten, die ja der Star der Vorwoche war. An Flares wurden vornehmlich solche der Kategorie C beobachtet, garniert mit 3M-Flares. Der Rückzug dieser Region 44-93 sorgte auch für weniger erdgerichtete koronale Masseauswürfe, sodass das Erdmagnetfeld weitgehend ruhig und die Kurzwelle entsprechend störungsfrei blieb. Die höchste nutzbare Frequenz über Mitteleuropa lag daher jeden Tag zwischen 21 und 26 MHz, sodass das 15-Meter-Band tagsüber zumindest für einige Stunden nutzbar war. Allerdings ist die Sonne deswegen nicht eingeschlafen. Das M-Flair vom Donnerstag erzeugte ein schwaches Protonenevent, das bis zum Wochenende die polaren Pfade bis zum 40-Meter-Band beeinträchtigen wird. Jeden Tag ereignen sich zudem mehrere koronale Masseauswürfe. Die Frage ist dann nur, wo auf der Sonne das passiert und ob das ausgeworfene Plasma Richtung Erde zieht. Bis auf eines befinden sich die Aktivitätszentren aktuell noch im Ostteil der Sonne. Damit sind erdgerichtete Masseauswürfe wenig wahrscheinlich. Das ändert sich jetzt aber. Zunächst dürfen wir daher noch ein relativ ruhiges Erdmagnetfeld genießen. Vor allem nach dem Wochenende ist aber dann mit zunehmender Unruhe zu rechnen. Die derzeit sichtbaren Fleckengruppen bekommen in den nächsten Tagen noch ein wenig Verstärkung. Die Sonnenaktivität bleibt daher noch einige Tage angehoben. Zunächst ist noch mit 140 bis 170 solaren Fluxeinheiten zu rechnen. Zum nächsten Wochenende hin wird aber ein Rückgang auf unter 130 Einheiten erwartet. Solange das Erdmagnetfeld einigermaßen ruhig bleibt, ändern sich die Ausbreitungsbedingungen in den nächsten Tagen kaum. 20 und 17 Meter sind die Haupt-DX-Bänder. 15 Meter öffnet tagsüber recht regelmäßig. 40 Meter bietet vor allem am Tagesrand und nachts ein interessantes Stationsangebot und auf 10, 6 und auch auf 2 Meter ermöglicht die sporadische E-Schicht Shortskip-Ausbreitung. Und am Himmel nimmt die Meteordichte zu. Dank der Alpha-Capricorniden, der südlichen Delta-Aquariden und der langsam beginnenden Perseiden. Good DX!

Das war's nun für heute. Wir sind leider schon wieder am Ende des Technikmagazins angelangt. Die Sendung der vergangenen Stunde war ein Programmbeitrag des gemeinnützigen Deutschen Amateurradioclubs e.V. Die Redaktion hatte Rainer Englert, Delta Foxtrot 2 November Uniform. Verantwortlich für die Ausgabe beim offenen Kanal Westküste war Nico Kutzner. Wenn Sie wollen, hören wir uns nächste Woche wieder, zur gleichen Zeit. Das Redaktionsteam freut sich auf Rückmeldungen unter radio@darc.de. Auf Wiederhören, tschüss und 73. Bis zum nächsten Mal.

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1: Am Donnerstag, den 10. Dezember, gastiert die Tribute-Band Dire Straits mit ihrem Programm A Tribute to Dire Straits im Stadttheater Heide. Konzertbeginn ist um 20 Uhr, Einlass ab 19 Uhr. Die Band gilt als eine der erfolgreichsten Dire Straits-Tribute-Formation Europas und bringt die größten Hits der britischen Rocklegenden auf die Bühne. Klassiker wie Sultans of Swing, Walk of Life and Brothers in Arms dürfen dabei natürlich nicht fehlen. Im Mittelpunkt steht der unverwechselbare Gitarrensound von Marc Knöpfler, der Frontmann Wolfgang Uhlig. Tickets sind im Vorverkauf erhältlich, die Preise beginnen bei rund 38 Euro. Karten gibt es an den bekannten Vorverkaufsstellen sowie online über mitunskannmanreden.de.

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0: verantwortlich für die nachfolgende Sendung ist Andreas Gubala aus Meldorf. Am 21. April war der Autor und Wortregisseur Sven Stricker zu Gast in der ehemaligen Synagoge Friedrichstadt und stellte seinen aktuellen Regionalkrimi Sörensen hat Angst vor. Und darum geht's. Mit einer Angststörung im Gepäck lässt sich Kriminalhauptkommissar Sörensen von Hamburg nach Kartenbüll in Nordfriesland versetzen. Er hofft, dass der kleine Ort ihm ein ruhiges, beschauliches Arbeitsleben bescheren wird. Doch es kommt anders. Gleich nach Sörensens Ankunft sitzt Bürgermeister Hinrichs im eigenen Pferdestall, so tot wie die ganze Umgebung. Schon die ersten Blicke hinter die Kleinstadtkulisse zeigen dem Kommissar, hier kann man es wirklich mit der Angst bekommen. Mit bildhafter, pointierter Sprache und intelligentem Humor schickte Sven Stricker seine facettenreiche Hauptfigur auf die Suche nach den Tätern. Der in Tönning geborene und in Mülheim an der Ruhr aufgewachsene Sven Stricker arbeitet seit 2001 als freier Wortregisseur, Bearbeiter und Autor und gewann in dieser Funktion mehrmals den Deutschen Hörbuchpreis, zuletzt 2009 für seine Hörspielbearbeitung und Regie des Romans Herr Lehmann von Sven Regner. Sörensen hat Angst ist sein zweiter Roman und ist gerade in der Kategorie Kriminalroman für den diesjährigen Friedrich-Glauser-Preis nominiert worden. Hören Sie in der folgenden Stunde einen Mitschnitt der Buchvorstellung, das im Rowohlt Verlag erschienen ist.
1: Ja, danke. An sich können wir jetzt eigentlich wieder gehen. Das wird, besser wird's nicht. Also, vielen Dank für die nette Einführung. Das war sehr schön. Es ist auch tatsächlich so, ich bin gebürtiger Tönninger. Dass ich hier aufgewachsen bin, zu meinem großen Leidwesen, stimmt nicht ganz. Also mit 6 bin ich sozusagen von meinen Eltern verschleppt worden ins Ruhrgebiet, weil mein Vater dort einen neuen Job bekommen hat. Bin also letztlich sozialisiert worden, dann doch im Großen und Ganzen im Ruhrgebiet. Aber als ich dann älter wurde, älter heißt jetzt so, weiß ich nicht, Anfang 20, habe ich die Gegend für mich wiederentdeckt hier und tatsächlich bin ich auch seitdem regelmäßig hier und empfinde das auch nach wie vor als Heimat. Und als es dann darum ging, eine Figur zu erfinden, die unter einer Angststörung leidet und die diese Angststörung auch auslebt und diese Angststörung auch versucht zu bewältigen, da wollte ich ein Äquivalent schaffen, eine sozusagen so zwar weite, aber irgendwie auch isolierte Gegend, in der man sozusagen auf sich selbst auch sehr zurückgeworfen ist. Und so ist es also zustande gekommen, dass ich dann den kleinen Ort Kartenbüll erfunden habe. Der setzt sich aus so ziemlich allem hier zusammen, was es hier so gibt. Und das ist auch jetzt kein Witz, das Polizeipräsidium in Kartenbüll ist das da, hinten auf dem Marktplatz. Und es gibt hier in dem Buch auch eine Eisdiele namens Pinocchio, die ihm vielleicht bekannt vorkommen könnte. Und so gibt es alles Mögliche. In Westerhever gibt es zum Beispiel eine Kirche, die auch eine zentrale Rolle spielt in diesem Buch. Und an sich ist halb Nordfriesland irgendwie hier untergebracht worden. Ich kann vielleicht noch, bevor ich ein bisschen was lesen werde, ergänzend sagen, dass ich gerade an dem zweiten Sörensen-Band schreibe. Jetzt erscheint im Sommer erst noch ein anderer Roman von mir, auch bei Rowohlt, der gar nichts mit all dem zu tun hat, der auch kein Krimi ist, sondern eine Komödie. Und im nächsten Jahr im Sommer erscheint dann der zweite Sörensen-Band. Und wir arbeiten gerade auch tatsächlich, und da darf ich auch wir sagen, weil ich da das Drehbuch auch mitschreiben darf an der Verfilmung dieses Buches. Und den Sörensen wird Bjarne Mädel spielen, den Sie vielleicht kennen. Für den war auch die Figur tatsächlich ursprünglich schon gedacht, weil wir zuallererst ein Hörspiel aus dem Stoff gemacht haben, was ja nun mal meine Hauptprofession ist. Da haben wir dann das Hörspiel aufgenommen und dann habe ich mir gedacht, es müsste aber auch noch auf jeden Fall ein Buch werden. Und so kam eins zum anderen, dann kam erst das Buch und jetzt kommt wieder der Film, es ist ja wieder Sörensen. Und der schreibt auch mit am Drehbuch. Also da arbeiten wir gerade dran. So, und nach so viel Vorrede kann es nur enttäuschend werden. Aber ich lese einfach mal ein wenig was, würde ich sagen. Ich fange nicht ganz am Anfang an, den Prolog lasse ich weg. Ich habe übrigens mir, wie Sie sehen, familiäre Unterstützung mitgebracht. Wir machen nämlich gerade hier einen kleinen Heimaturlaub, weil wir noch Osterferien haben. Das ist natürlich für einen Erwachsenen-Krimi echt schlecht. Da muss ich aus Gründen des Jugendschutzes jetzt leider alles weglassen, was mit dem Krimi-Plot zu tun hat. Nein, Quatsch. Aber ich hatte mir halt überlegt, dass ich, wenn schlimme Erwachsenenbegriffe fallen, sage ich einfach Bananenbrot oder so. Stattdessen wird ein Spitzenabend für Sie. Nein, mache ich nicht. Juli ist Kummer gewöhnt. Wir sind schon beim vierten Harry Potter Teil. Sörensen, achso, ich fange auf der A23 an. Auf der Höhe von Halstenbek-Ruppunder. Ein Spitzenname. Ein toller Ort, da kann man wunderbar im Stau stehen. Und genau das machen wir jetzt. Sörensen schaute erneut auf die Uhr. Es war Punkt 7. Er reckte den Hals. Bewegte sich da vorne etwas? Ja, tatsächlich, da bewegte sich etwas. Und zwar nachhaltig. Die Wagen bekamen Schwung. Der Stau schien sich aufzulösen. Nach 200 Metern sah er hinter einer leichten Kurve die Überreste eines ausgebrannten PKWs am Straßenrand ausklimmen. Er bedauerte pflichtgemäß den Fahrer, schalt sich ob seiner unangemessenen Ungeduld und ließ Hamburg mit Tempo 100 endgültig hinter sich. Auf der linken Seite nahm er ein Möbelhaus wahr, an dessen Fassade sie einen gelben Smiley befestigt hatten, der die vorbeifahrenden Autos werbewirksam angrinste. Das war also das Letzte, was er von Hamburg und Umgebung in Erinnerung behalten sollte. Eine Grinsebacke, die an einer Glasfassade klebte. Man sollte vielleicht auch noch erzählt haben, wenn man das aufmerksam gemacht hätte, dass Sörensen also in Hamburg Kriminalhauptkommissar war und aufgrund seiner Angststörung dort 2 Jahre ausgefallen ist, gesundheitlich, und jetzt einen Neuanfang in Kartenbüll wagt. Und das ist sein Weg nach Kartenbüll. 15 Kilometer vor Itzehoe tauchten die ersten Windräder auf und erhoben sich aus der flachen Landschaft wie gigantische Roboter, die jederzeit loszumarschieren drohten. Vielleicht im Dienste der Russen. Als Sörensen die Dauerbaustelle bei Itzehoe passierte, die Hohenhörnbrücke über den Nord-Ostsee-Kanal überquerte und unter sich links wie rechts Containerschiffe ausmachte, die sich durch die nicht allzu breite Wasserstraße schoben, war das für ihn wie eine Trennlinie zwischen altem und neuem Leben. Wurde ihm endgültig klar, dass sich seine Lebenswirklichkeit ein weiteres Mal unabdingbar veränderte. Er ließ das Beifahrerfenster herunter und atmete die bereits spürbare Seeluft ein. Eigentlich ging es ihm gut, dachte er. Im Moment ging es ihm wirklich gut, vergleichsweise. In seinem Auto ging es ihm sowieso immer am besten, woran auch immer das liegen mochte. Vielleicht, weil es so ein kleines, übersichtliches, geschlossenes System war. Weil die Aufmerksamkeit auf die Straße gerichtet war und nicht auf ihn selbst. Er bemerkte erleichtert, dass der Druck in seiner Brust auszuhalten war, dass seine Beine nicht zitterten. Er passierte Heide, aus der Autobahn wurde Landstraße und nach einiger Zeit überquerte er eine weitere Brücke, die Eiderbrücke vor Tönning. Er warf einen angewiderten Blick auf das unpassend in die Landschaft geworfene Multima-Watt-Forum, dann nahm er Abschied vom Vertrauten. Ab hier kannte er sich nicht mehr aus. Wenn er in den letzten Jahren überhaupt einmal am Meer gewesen war, dann war er bei Tönning links abgebogen in Richtung St. Peter-Ording zum Weststrand. Das war allerdings ausgesprochen selten vorgekommen, denn in Wirklichkeit machte er sich nichts aus Wasser. Vor allen Dingen nichts aus dem Schwimmen darin. Die Fische kommen ja auch nicht einfach so an Land, sagte er sich immer. Die wissen schon warum. Nur der Mensch muss immer dahin, wo er nichts zu suchen hat. Sörensen blinzelte. Direkt hinter Tönning stand ein junger Mann an der Landstraße, in der klassischen Ausrüstung eines jungen Mannes an einer Landstraße. Rucksack, zu weiter, wahrscheinlich selbstgenähter Pullover am spindeldürren Körper, Sandalen, zauseliger Vollbart, Schlaghosen, zum Pferdeschwanz zusammengebundene Rasterlocken. Er war vielleicht 20 Jahre alt, vielleicht älter. So genau konnte man das durch das Gestrüpp um den Mund nicht erkennen. So weit, so gewöhnlich. Was aber wirklich bemerkenswert war, war das Pappschild, das er über seinem Kopf schwenkte. Darauf stand nicht Husum oder Flensburg oder Dänemark. Nein, da stand, jetzt sei kein Arsch und nimm mich mit. Sörensen trat fast automatisch auf die Bremse. Der junge Mann ergriff seinen Rucksack und eilte zum heruntergelassenen Beifahrerfenster. Mensch, toll, sagte er mit einer tiefen Stimme, die in krassem Gegensatz zu seinem jugendlichen Aussehen stand. Wer will schon ein Arsch sein? Sörensen öffnete die Tür. Wo soll's denn hingehen? Erstmal bis Husum, sagte der Tramper und schwang sich in den Passat. Den Rucksack behielt er nach einem kurzen Blick in den Rückraum auf dem Schoß. War ja sowieso nirgends mehr Platz. Sörensen fädelte wieder in den Verkehr ein. Ich sag's lieber gleich, wenn du mich ausrauben willst, ist das keine gute Idee. Ich bin Kriminalhauptkommissar. Ist gut zu wissen, grinste der junge Mann. Ich bin Ole. Sörensen, sagte Sörensen und wurde von einem Mercedes überholt, so dicht, dass zwischen die Seitenspiegel kein Blatt Papier mehr gepasst hätte. Er zog die Luft ein. Oh, meine Fresse, und gewöhnlich dran, sagte Ole abgeklärt, das machen die hier alle so. Sörensen nickte, wusste aber nicht, ob er das in Ordnung fand, von seinem Mitfahrer einfach so geduzt zu werden. Dann schüttelte er entschieden den Kopf. Ich hab aber keinen Bock, jetzt die ganze Fahrt über zu quatschen. Ist kein Problem, sagte Ole freundlich, befreite seine Rasterlocken aus dem Pferdeschwanz und schlang die Arme dichter um seinen Rucksack. Danach testeten sie die Stille aus. Sörensen sinnierte sich kreuz und quer durch die Weltgeschichte. Sein heimweherahnender Plan, an jedem Wochenende nach Hamburg zurückzukehren, hatte sich bereits erledigt. Viel zu viel Fahrerei. Bei seinem schwachen Nervenkostüm war das keine Option. Da hieß es an freien Tagen erholen, abschalten, Gesundheit verwalten. Und an unfreien möglichst auch. Sörensen fiel auf, dass er noch nie in seinem Leben so viele Windräder gesehen hatte. Legionen von Windrädern. Sie schienen sich im Sekundentakt zu vermehren. Da konnte doch niemand mehr ernstlich behaupten, dass Nordfriesland flach war. Als sie etwa 5 Kilometer vor Husum waren, fand er es plötzlich doch etwas seltsam. Aus reiner Konsequenz und nur weil er es einmal in den Raum gestellt hatte, dauerhaft den Mund zu halten. Ole hatte sich diesbezüglich äußerst diszipliniert gezeigt, ein wenig mit seinem Smartphone gespielt, ein wenig vor sich hingesummt, ansonsten stur und rücksichtsvoll aus dem Fenster gestarrt. Ja, was willst du denn in Husum? Fragte Sörensen. Ole guckte ihn überrascht an. Wer, ich? Sörensen drehte sich kurz nach hinten, wie um sich zu vergewissern, dass da sonst niemand war. Ja, du, sagte er dann und grinste. Gar nichts, ich muss ganz woanders hin, ne? Aber Husum ist eine gute Zwischenstation, von da aus geht's immer weiter, ne? Zur Not auch mit dem Bus. Ja, warum hast du mich denn ja nicht gefragt, wo ich überhaupt hinfahre? Wo fährst denn du hin? Sörensen betrachtete die möglichst souveräne Aussprache seiner neuen Heimat als Übung. Nach Kartenbüll. Geil, freute sich Ole, da muss ich auch hin. Sörensen zuckte innerlich zusammen. Was für ein Zufall, hätte er mal lieber nichts gesagt. Dieser Ole wirkte sympathisch, klar, aber er hätte gerne noch ein paar Kilometer für sich gehabt, so rein aus Gründen der Gewöhnung. Du musst mich aber nicht bis dahin mitnehmen, sagte Ole, das ist völlig okay für mich. Ja, was willst du denn überhaupt in Kartenbüll? Fragte Sörensen, als wäre es völlig abwegig, dass da außer ihm noch jemand hin wollte. Ich wohne da, ne? Aber am Wochenende bin ich immer in Tönning, Musik machen bei meinem Freund. Sörensen hätte jetzt gerne gefragt, ob mein Freund jetzt ein Freund oder halt doch der Freund war, aber schon der Gedanke kam ihm spießig vor. Stattdessen gab er sich väterlich moralisch, was auch nicht besser war. Ja, wie, und da fährst du immer per Anhalter hin und zurück mit diesem Schild? Ole nickte. Es funktioniert super, wollen echt nicht viele in Arsch sein. Sie passierten Husum. Die dänische Grenze war nun bald in Spuckweite. Sörensen beugte sich vor, denn er wusste, jetzt musste er gleich irgendwo links abbiegen, Richtung Mildharder Koog. Das Navi hatte er längst ausgemacht, ihm ging das andauernde Gequake auf die Nerven. Ole hob ganz leicht den Zeigefinger, da war die Ausfahrt. Sörensen ließ das Fenster einen Spalt weit hinunter. Es roch noch stärker nach Nordsee als zuvor. Natürlich tat es das, es roch aber auch nach Kälte, Kuhmist und Regen. Kurz hinter Hamburg hatte es für eine halbe Stunde aufgehört, immerhin. Nun aber war die Strecke wieder in schweres, tristes Nass gehüllt. Sörensen hatte schlechte Sicht, kniff die Augen zusammen und dachte, ja, wenn es auch von unten feucht wurde, dann war da das Meer, dann war er zu weit gefahren. Kann man in Kartenbüll gut wohnen? Fragte er. Ich tue das nämlich ab jetzt auch. Ach, echt? Ole betrachtete ihn, als gehöre er zu einer sehr seltenen, aber durchaus besonderen Sorte Mensch. Naja, in deinem Alter ist das wahrscheinlich okay. Du darfst halt keine Pläne mehr haben. Sörensen wusste nicht, welche dieser gebündelten Frechheiten ihn am meisten empören sollte. Darüber verlor er die Gelegenheit zu einer schlagfertigen Entgegnung. Wie alt bist du denn? Fragte er stattdessen. 21. Ja, was macht man mit 21 in Kartenbüll? Saufen, kiffen, abhängen, Brot backen. Sörensen sah kurz zur Seite. Hey, ich bin Polizist. Das ist doch nur ein Bild. Ole zuckte mit den Schultern, unbeeindruckt wie das Meer, wenn darin eine Boje trieb. Also das mit dem Kiffen. Und das andere. Nur das Brotbacken stimmt. Brotbacken, na klar. Nee, ernsthaft, es ist sterbenslangweilig in Kartenbüll. Ja, gut. Sie schwiegen erneut und lauschten dem Prasseln des Regens auf die Windschutzscheibe. Sörensen dachte an sein insgesamt planloses Leben, wie er hineingeraten war in diesen Polizistenjob, wie er eine Beamtenlaufbahn eingeschlagen hatte, um die er sich nie gerissen hatte und die einfach zu ihm gekommen war wie ein entfernter Verwandter, der zufällig gerade in der Stadt war. Was sind denn deine Pläne?« fragte er und verdrehte innerlich die Augen. Es war wirklich nicht leicht, die Klappe zu halten. Ole seufzte. »Oh, weiß nicht. Gitarre studieren, ne? In Arnheim oder New York oder irgendwo anders, wo nicht hier ist.« Sörensen dachte an die vielen Musiker, die ihm seit seiner Jugend begegnet waren und wie wenige es davon geschafft hatten, inklusive ihm. »Es spielen so viele Gitarre«, sagte er. »Ja, aber nicht so wie ich. Ach, das sagen doch alle. Ich gehe darin einfach auf.« Sörensen grunzte. »Oh, das klingt ja schon fast nach Selbstverwirklichung. Oh, es wäre doch schön. Ich meine, das ist doch das Ziel im Leben, oder nicht?« Sörensen stellte den Scheibenwischer auf die höchste Stufe. »Nee, ist es nicht«, sagte er ein wenig zu schroff. »Vergiss das mit der Selbstverwirklichung.« »Wie bitte?« »Vergiss das. Das ist scheiße.« Entschuldigung, Selbstverwirklichung, allein dieses Wort, Selbstverwirklichung, das ist was für Leute, die keine Aufgabe haben, die sich künstlich eine Bedeutung schaffen wollen, wo es nichts zu schaffen gibt. Selbstverwirklichung, das ist doch nur ein anderes Wort für Ego-Trip. Das klingt nur besser. Ist man denn nicht wirklich, wenn man sich nicht selbst verwirklicht? Weißt du, was das ist, Selbstverwirklichung? Unsozial ist das, weil es den Einzelnen über die Allgemeinheit stellt. Sowas gibt es auch nur in so einer Überflussgesellschaft wie unserer. Frag mal jemanden, dem es nicht so gut geht, der kein Geld hat, der kein Gesundheitssystem im Rücken hat, der keine Absicherung hat, ob der Lust hat, sich selbst zu verwirklichen. Nee, ich will was zu essen, sagt er dann. Und ein Dach über dem Kopf und neue Zähne. Das will ich, verdammte Scheiße. Sörensens Fingerknöchel hoben sich weiß vom Lenkrad ab. Natürlich, und das konnte Ole nicht wissen, hatte sein Ausbruch etwas mit dem Satz zu tun, den Nele ihm an den Kopf geworfen hatte, kurz bevor sie die Wohnungstür hinter sich und Lotta zugezogen hatte. Der Satz lautete: Es tut mir leid, aber du stehst meiner Selbstverwirklichung im Weg. Das hatte sie gesagt und ihn so zurückgelassen. Er hatte damals nicht sofort etwas gefühlt, hatte lange Monate gebraucht, um überhaupt etwas fühlen zu können, aber seitdem war der Begriff Selbstverwirklichung in seinem Kopf irgendwie negativ besetzt. Ole schien etwas sehr Interessantes auf dem Verschluss seines Rucksacks entdeckt zu haben. »Ich weiß gar nicht«, murmelte er eingeschüchtert. »Ich lieb halt einfach Musik.« »Das ist ja auch in Ordnung«, zischte Sörensen. Er bekam einfach keinen Dampf vom Kessel. »Aber red mir bloß nicht von Selbstverwirklichung.« »Oh, du hast das doch gesagt«, sagte Ole. »Ich war das gar nicht. Du hast damit angefangen.« »Ja, richtig«, gab Sörensen ohne Zögern zu. »Ich hätte das nie gesagt, das Wort.« »Nee, du hast mir das in den Mund gelegt.« »Ah, ist ja gut. Vielleicht werde ich auch gar nicht Musiker.« »Aha, vielleicht werde ich Gemüsebauer, Bio.« »Und sehr gesund«, nickte Sörensen. »Gute Idee. Oder Life-Coach.« »Ach komm, was?« »Life-Coach. Jemand, der den anderen sagt, was sie falsch machen und wie sie es richtig machen können. Jemand wie dir zum Beispiel.« Sörensen sah Ole von der Seite an und sah nur Rasterlocken und eine spitze Nase. »Eigentlich ist mir fast egal, was ich mal werde«, sagte Ole leise. »Ich will einfach nur weg. Kannst dir nicht vorstellen, wie froh ich bin, wenn ich mal nicht mehr nach Kartenbüll zurück muss.« Sörensen dachte an seinen eigenen Weg und die Umwege, die er schon gegangen war, ohne jemals irgendwo richtig anzukommen. »Ja, doch, kann ich«, sagte er. »Jeder flieht doch vor irgendwas.« »Oh, aber niemand, den ich kenne, flieht nach Kartenbüll.« Unendliche Felder erstreckten sich vor ihnen. Unendliche Weiten. Immer wenn Sörensen dachte, jetzt mussten sie doch mal irgendwo anstoßen, machte die Straße eine erneute Biegung, bevor es wieder elendig lang geradeaus ging. Hier und da stand mal ein Hof an der Seite, ein Bauernladen, ein Windrad in gleichmäßiger Bewegung. Ansonsten Felder, Felder, Felder. Irgendwann, als Sörensen schon dachte, dass das doch schon längst nicht mehr Deutschland oder irgendein anderes europäisches Land sein konnte, zeigte Ode nach vorn. »Wir sind da.« Ja, tatsächlich. Fast hätte Sörensen das Ortsschild übersehen. Der erste Eindruck seiner neuen Heimat war so kärglich wie die Anfahrt. Wiesenparzellen zu beiden Seiten, einige holsteinische Kühe darauf, ein, zwei Pferde, Bauern und Wohnhäuser, die meisten typisch im Friesenhausstil, rot geklinkert, geschwungene weiße Lattenzäune davor, andere eher grau, flach und pragmatisch. Auf der Straße war kein Mensch zu sehen. Abgesehen von einer alten, gebückten Frau mit Kopftuch, die einen großen Müllsack am Rande ihres Vorgartens zur Straße zog und sich die Zeit nahm, Sörensen missbilligend in seinem Auto zu fixieren. »Guten Morgen«, rief Sörensen und winkte mit der rechten Hand. Die Frau reagierte nicht. Natürlich nicht. Albern, dachte er sogleich. Aber das war wahrscheinlich nur der natürliche Instinkt des Neuankömmlings, sich mit der Umgebung gutzustellen. Ole lachte. Was war das denn? Das ist Übersprungshandlung, brummte Sörensen. Ole lachte gleich noch einmal, aber es war ein sympathisches Lachen. Es wurde städtischer oder zumindest dörflicher. Eine Esso-Tankstelle, die damit warb, dass man bei einer Wachswäsche einen Cappuccino extra bekam. Mach hier bloß nie eine Wachswäsche, beschwor Ole ihn. Daneben ein Wellblech-Container mit der Aufschrift S&M-Automobile, allerdings ohne sichtbare Autos. Links ging es jetzt zu Touristeninformation ab, rechts zum Krankenhaus. Einfamilienhäuser säumten die Straße, niedrig gebaut, eng aneinander, windschief, wie sich vor den Böen duckend. Eine Apotheke war das erste Ladengeschäft, das er wahrnahm. Im Fenster standen drei mannsgroße Playmobil-Figuren im Arztkittel und mit Mundschutz. Wofür die auch immer Werbung machten, es funktionierte nicht. Jetzt kennt jemand diese Apotheke? Diesen Husum. Da gibt es wirklich so eine Apotheke, wo plötzlich hört man dann vorbei und denkt, irgendwie, warum stehen da jetzt drei riesengroße Playmobil-Figuren im Fenster? Naja. Jetzt kam nach und nach das Übliche hinzu. Ein Bäcker mit Brezel-Logo, Krummhauer hieß er. Daneben ein Metzger ohne Auslage und mit verschmiertem Fenster, dann ein Penny-Supermarkt. Ja, die sind auch überall, dachte Sörensen. Aus dem Kapitalistenschweine, stellte Ole sachlich fest. Sörensen rümpfte zustimmend die Nase, gleichzeitig versuchte er, sich den Standort zu merken. Auf der gegenüberliegenden Seite ein Friseursalon mit einer Gardine von 1972. Wer sich hier die Haare schneiden ließ, ließ sich immer schon hier die Haare schneiden. Daneben der Deichkrug, eine Gaststätte, die so tot und dunkel wirkte, wie Gaststätten um kurz vor 9 Uhr morgens von Amts wegen zu wirken hatten. Eine Tafel im Fenster warb um Aufmerksamkeit. Lecker Frühstück. Sörensen merkte erneut, dass er Hunger hatte und dass er diesen nicht im Deichkrug stillen wollte. Und wo soll ich dich denn rauslassen? Fragte er. Ole zeigte auf einen Schreibwarenladen an der nächsten Ecke. Zwei, drei Leute waren auf der Straße unterwegs, keine Regenschirme, nützte ja nichts. Dafür Multifunktionsjacken, Kapuzen und krumme Rücken im Wind. Sörensen fuhr rechts ran. Der Schreibwarenladen lockte mit rotem Schlussverkauf Aufkleber im Fenster. Was konnte denn ein Schreibwarenladen für saisonale Artikel loswerden wollen? Egal. Ole packte seinen Rucksack und öffnete die Beifahrertür. Oh, danke, Sörensen, sagte er im verbindlichen Ton des Profi-Anhalters. War nett. Ja, fand ich auch, nickte Sörensen und winkte zum Abschied. Ole warf die Tür zu und Sörensen legte die letzten Meter zurück. Weit konnte es ja nicht mehr sein. Da. Ein Hinweisschild. Zum Rathausmarkt ging es links ab. Dahin musste er. Da war sein Ziel. Es war 7:07. Als der Passat über das Kopfsteinpflaster ruckelte, spürte Sörensen erstmals an diesem Tag stärkere innere Anspannung, diese wohlbekannte Unruhe. Diesen guten Grund, aus dem Auto gar nicht erst auszusteigen. Er merkte, wie die Atmung schwerer wurde, wie er flacher und gleichzeitig hektischer die Luft einzog, der Brustkorb noch enger wurde, wie seine Handflächen wieder zu schwitzen begannen, sein Gehirn in verschiedene Richtungen gleichzeitig zu denken versuchte. Es ist mein Job, sagte er sich. Ich kann das. Ich habe das schon so oft gemacht. Reingehen, Hallo sagen, hinsetzen, arbeiten. Der herausragende Backsteinbau im Stil der nordischen Renaissance direkt vor ihm, das musste das Rathaus sein. Und auf der linken Seite des Marktplatzes, deutlich kleiner, aber ebenfalls aus Backstein, mit den beiden Streifenwagen vor der Tür, naja, das war wohl sein neues berufliches Zuhause. Direkt zwischen dem China-Restaurant Peking-Ente und dem Dönerladen König Kebab. Sörensen stellte das Auto auf dem Marktplatz ab, der außer einem einsamen Marktwagen mit der Aufschrift Käsekäte kommt und einem notdürftig mit einem Sonnenschirm überdachten Bratwurststand nichts zu bieten hatte, und zwang sich zum Öffnen der Tür. Die gibt es übrigens auch wirklich, Käsekäthe, die kommt, auch in Husum. Ja, oder? Oder woher kennen Sie die? Käse Uschi? Es kann sein, dass ich das abgewandelt habe, um mich nicht allzu... Käse Uschi, okay. Aber Käsekäthe, ehrlich gesagt, es rollt irgendwie. Ja. Jedenfalls kommt hier die Käsekäthe. Wind und Regen gaben ihm eine volle Breitseite. Er fotografierte innerlich die restlichen Geschäfte ab, die sich rund um den Marktplatz gruppierten. Ein Optiker, der mit Messeneuheiten warb, ein Antiquitätenhändler, der antikes und stilvolles Wohnambiente versprach, ein Eiscafé namens Pinocchio, eine weitere Apotheke, eine Sparkasse, eine Hypovereinsbank und ein Versicherungsbüro. Die Touristeninformation war direkt neben dem Rathaus, auf dessen anderer Seite sich das Fleischerfachgeschäft Nielsen neben der Kartenbüller Backstube befand. Es wird jetzt hier gerade schon... Also an Nielsen kann ich mich selber nicht erinnern. Gibt es das auch hier? Ja. Oh ja, okay. Sehen Sie, das ist ja... Selbstverwirklichung, murmelte Sörensen und vermisste seine Gitarre schon jetzt. Er versuchte, die Aufregung zu unterdrücken, rieb sich mit der rechten Hand über die Brust und überquerte mit schweren Beinen den Platz. Sie sind das, ne? Sagte. Ich mache das normalerweise immer so, muss ich kurz zugeben, dass ich diese ganzen Figuren, die jetzt kommen, mit so einem nordfriesischen Akzent mache. Hier traue ich mich das nicht. Weil sie ja vom Fach sind. Und da kann ich in jedem anderen Landesteil kann ich das super schummeln, mit so einem Pseudo-Friesisch. Ja? Aber, und dann sagen alle, ja klar, der ist in Tönning geboren, wird schon stimmen. Aber natürlich ist das alles nur so halbgar drauf geschafft, weil das... Ich lasse das jetzt hier Hochdeutsch, okay? Das ist mir echt zu peinlich. Und sie jagen mich hier vom Hof. Sie sind das, ne? Sagte die junge Frau, die Sörensen mit breitem Grinsen und ausgestreckter Hand entgegenkam. Jo, sagte Sörensen und wusste, der nun folgende Händedruck würde feucht werden, was weder am Regen lag noch an seiner neuen Kollegin. Die Polizistin, brünetter Pferdeschwanz, braune Augen, hübsches, aber angenehm unglattes Gesicht, ließ sich nichts anmerken, verzichtete höflich auf das Abwischen am Hosenbein und zeigte stattdessen einladend und nicht ohne Stolz auf den hinter ihr liegenden Bereich. Die Kriminalpolizei Außenstelle Kartenbüll war der Größe des Städtchens angemessen. Ein Großraumbüro, das eigentlich ein Kleinraumbüro war, mit 4 Schreibtischen und einem Tresen für Touristen, Zuhälter, Zeugen oder wer auch immer sich hier so blicken ließ. An den Wänden eine Landkarte, Pinnwände, Fotos. Zwischen den Schreibtischen ein stattlicher Ficus Benjamini, der das Menschliche betonen sollte. 2 Beamte in Uniform lümmelten am Kaffeeautomaten herum. Ein sichtlich kaum der Polizeischule entwachsener schmaler Mann mit bravem, hellblondem Seitenscheitel erhob sich von seinem Stuhl und kam Sörensen entgegen. Er hatte ein offenes, freundliches und altersbedingt arg unschuldiges Gesicht. Oh, das wird das Leben schon noch einkerben, dachte Sörensen, fand das eigentlich ganz schön traurig und hatte das Gefühl, sein Körper hing wie ein nasser Sack unter seinem Kopf. Er hätte sich jetzt natürlich vorstellen und ein paar joviale Worte in Richtung seines Teams verlieren müssen, aber er war leider ganz mit seiner Befindlichkeit beschäftigt. Ja, sagte die Polizistin also ratlos und steckte die Hände in die Hosentaschen, nur um sie gleich wieder herauszuziehen. So, sagte Sörensen und nickte. Seine neue Kollegin nahm dies zum Anlass, das Kommando zu übernehmen, zumindest vorübergehend. Ja, dann mal herzlich willkommen hier bei uns in Kartenbüll, begann sie und blickte ihm direkt in die Augen. Ich bin KHM Jennifer Holstenbeck, Sie können aber Jenny sagen. Ja, und hier, der schüchterne junge Mann, das ist Malte Schuster, sozusagen unser Azubi, Kriminalkommissar Anwärter erstes Behördenpraktikum. Moin, moin, sagte Malte Schuster, der Jüngling mit dem Seitenscheitel, und aus seinem Mund klang das so lässig wie ein Marschbefehl. Ja, und die beiden Herren da hinten bei der Lebensverlängerungsmaschine, das sind die Obermeister Donau und Faltermeier, die Kollegen von der Schutzpolizei, fuhr Jennifer Holstenbeck fort. Ganz sensible Ohren konnten da im Ton durchaus einen leicht negativen Einschlag wahrnehmen. Donau und Faltermeier gehörten offensichtlich nicht dazu. Sie tippten sich synchron an die Schirmmütze, grinsten, sagten aber nichts. Sörensen wusste, nun war er dran. Da gab's kein Entkommen mehr. Er räusperte sich. Moin, sagte er dann. Ein guter Einstieg war schließlich wichtig. Ja, was soll ich sagen? Ich bin Sörensen. Ihr könnt mich Sörensen nennen. Er ließ seinen Blick durch das Büro streifen und blieb an einem Fahndungsplakat hängen. Schön habt ihr es hier. Jennifer Holstenbeck winkte ab. Ist halt alles ein, zwei Nummern kleiner als in Hamburg, ne? Muss ein ziemlicher Kulturschock für Sie sein. Nun winkte Sörensen ab. »Nee, ich wollte das so«, sagte er und öffnete den Mund, um eine Erklärung nachzuschieben, entschied sich aber im letzten Moment dagegen. Stattdessen winkte er noch einmal ab. Das war aber auch eine Abwinkerei hier. »Ach, echt jetzt? Also der Kappler, Ihr Vorgänger, der, mit dem Sie den Arbeitsplatz getauscht haben, jo, der ist nach Kartenbüll strafversetzt worden, hat er jedenfalls behauptet. Und der Vorgänger vom Kappler auch. Und der, jo, die waren jedenfalls immer alle froh, wenn sie wieder weg waren.« »Das ist doch ganz nett hier.« Sörensen zwang sich zu einem Lächeln. Mein Gott, er war Kriminalhauptkommissar, ein Kriminalhauptkommissar, der sich aufführte wie ein übernervöser Hospitant. »Was steht denn heute so an?«, fragte er, um das Thema zu wechseln. Malte Schuster bekam Hektikflecken im Gesicht. »Ja, ich habe da so einen Kuchen gebacken.« Er wurde geradezu eifrig und befreite umständlich ein rundes Etwas auf einem Suppenteller aus einer Alufolie. »So für einen Einstand, mach ich ganz gern manchmal, ist Bio.« Donau und Faltermeier schauten sich entgeistert an. Sörensen lächelte. »Schoko?« »Mousse au chocolat«, freute sich Malte Schuster. »Oh, das ist ja nett«, freute sich Sörensen zurück. Der Praktikant hob den Zeigefinger. »Mit Kirschen«, triumphierte er. Sörensens Lächeln fielen sich zusammen. »Das darf ich nicht«, sagte er enttäuscht. »Ja, dann bleibt mehr für mich«, unterbrach Jennifer Holstenbeck resolut und zog den Teller zu sich herüber. Malte Schusters Diensttelefon klingelte und so wie er das Telefon betrachtete, kam das nicht allzu häufig vor. »Polizei Kartenbüll, KKA Schuster«, hörte Sörensen noch, »dann nur noch einen Haufen Achs und Ja's und Wo's.« Jennifer hob die imaginäre Trennlinie zwischen ihnen auf und dirigierte Sörensen in den Arbeitsbereich. »Das ist alles sehr überschaubar bei uns«, sagte sie. »Manchmal passiert auch tagelang gar nichts, außer dass vielleicht mal ein Besoffener in den Graben fällt.« Sörensen nickte. »Oh, das ist genau der Grund, warum ich hier bin. Also nicht der Besoffene jetzt.« »Ja, verstehe, ja. Also der Ausweis, der kommt dann bald. Ist noch nicht ganz fertig, habe ich gehört.« Jennifer klopfte auf ein Stück altes, massives Holz vor ihnen. »Das hier wäre dann Ihr Schreibtisch, der mit dem schönen Kaktus. Den muss man gar nicht oft gießen.« Sörensen blickte sich unbehaglich um. Der Kaktus war stachelig. »Oh, da habe ich ja die Tür im Nacken. Das weiß ich nicht, ob ich die Tür im Nacken haben will.« »Dann können wir ja umdrehen. Also den Tisch jetzt«, schlug Jennifer vor. Das war eigentlich eine Diskussion nach Sörensens Geschmack, wenn er sich nur nicht so schwach in den Kniekehlen gefühlt hätte. »Ja, oder den Tisch stehen lassen und einfach den Stuhl auf die andere Seite«, sagte er. »Aber das geht natürlich auch«, bestätigte Jennifer. »Allerdings haben Sie dann ja die Kollegen im Nacken und die gucken ihn alle auf den Computerbildschirm.« »Ja, und wenn wir die Kollegen auch umsetzen, dann gucken die in Richtung Fenster und ich in Richtung Tür.« »Und wir dann Rücken an Rücken oder was? Also ich persönlich möchte auch lieber in Richtung Tür gucken.« Jennifer musste jetzt fast lachen, wusste aber nicht, ob das angebracht war. »Was macht das denn auch für einen Eindruck, wenn die alle Polizisten mit dem Rücken zum Eingang sitzen?« »Ja, alle bis auf mich.« »Ja, wenn sie mal nicht da sind, dann stellen wir die Tische wieder um oder was?« »Ja, oder die Stühle.« »Das meinen Sie jetzt aber nicht ernst, Herr Kriminalhauptkommissar Sörensen, oder?« »Nee«, sagte Sörensen, zwang sich zu einem einnehmenden Grinsen und stellte fest, er mochte Jennifer Holstenbeck. Da diese zurückgrinste, war er sich einigermaßen sicher, dass dieser Eindruck auf Gegenseitigkeit beruhte. Kein gar so schlechter Anfang. Er hatte schon oft genug spontane Ablehnung erfahren, wenn es ihm so ging, wie es ihm gerade ging. Die Leute spürten, dass irgendetwas nicht stimmte, ohne genau definieren zu können, was es war. Das brachte sie auf Abstand. Erstaunlich jedenfalls immer wieder, wie normal er äußerlich funktionierte, obwohl es in ihm so aussah wie im Maschinenraum eines untergehenden Schiffes. Malte Schuster legte den Telefonhörer auf und räusperte sich. »Das ist ja ein Ding«, sagte er lautstark. Ein klarer Versuch, Aufmerksamkeit zu erregen. Sörensen und Jennifer taten ihm den Gefallen. »Was denn?«, fragten sie brav und unisono. Malte stand auf, strich sich über den Scheitel und nahm Haltung an. »Kuchen ist nicht«, verkündete er. »Der Hinrichs sitzt tot in seinem Stall.« »Der Hinrichs ist der Bürgermeister von Kartenbüll und sitzt tatsächlich Bananenbrot in seinem Stall. Nee, sitzt tatsächlich tot in seinem Stall und ist mit 3 Schüssen erschossen worden. Eins in die Stirn, eins ins Knie und eins in den Oberkörper. Und er sitzt da so rum und hat einen Zettel im Mund. Und auf diesem Zettel steht ein Bibelspruch, der was mit Fleisch und Fett und Opferlamm und Blut zu tun hat. Und Sörensen ist völlig außer sich, weil er um das allerletzte, was er überhaupt jemals tun wollte in Kartenbühl, ist irgendeinen Mordfall aufklären. Würde das natürlich nicht zustande kommen, wäre das Buch sehr schnell zu Ende, aber natürlich gibt es diesen Mordfall. Sie befragen die Frau von Heiner Hinrichs, das ist Hilda Hinrichs, die irgendwie sediert wirkt und wie in Trance in ihrer Küche sitzt und das gar nicht richtig aufnehmen kann, dass ihr Mann gestorben ist. Und hinten in dieser Küche sitzt noch ganz hinten in der Ecke versteckt ein 12-jähriger Junge namens Jan. Das ist der Sohn von beiden, der fast mit der Polstergarnitur verschmilzt und dahinter verschwindet. Und nachdem sie jetzt diese Szenario aufgenommen haben, fahren sie zurück ins Revier und müssen eine Entscheidung treffen. Denn was man normalerweise in so einer Kriminalpolizei-Außenstelle macht, ist natürlich die diensthabende Behörde, entweder in Flensburg oder in Kiel anzurufen und zu verständigen, denn es gibt natürlich eine Mordkommission. Das machen die kleinen Städtchen nicht selber in der Regel. Hier natürlich schon, sonst wäre es ja Quatsch mit Sörensen, aber was jetzt als Pflicht erstmal vor Ihnen steht, ist, ich muss Flensburg Bescheid sagen und sagen, hier hat es einen Mord gegeben. Und jetzt lese ich Ihnen vor, was da so passiert dann. Das Kapitel heißt Vater und Sohn. Das ist ja sowieso alles egal. Sörensen setzte sich missmutig an seinen Schreibtisch und betrachtete den Kaktus. Er war so abweisend, wie ein Kaktus es nur sein konnte und passte somit hervorragend zu ihm. Der pulverigen Erde nach zu urteilen war er seit Äonen nicht mehr gegossen worden. Auch das passte zu ihm. Der Bürostuhl war viel zu niedrig und der Hebel klemmte. Ich mache jetzt meinen Pflichtanruf in Flensburg und dann rücken die Kollegen von der Mordkommission an und wir kümmern uns eben um die Dinge, um die wir uns eben so kümmern. Da gibt es bestimmt eine Menge Papierkram und Schafe zu retten oder so. Malte Schuster machte ein enttäuschtes Gesicht. Jennifer Holstenbeck nickte zwar, sah aber nicht weniger unglücklich aus. Ja, oder was? Fragte Sörensen ein wenig zu patzig und suchte nach dem Knopf, um den Computer hochzufahren. Na ja, sagte Jennifer, Sie haben doch Erfahrungen mit sowas, oder? Womit? Ja, mit Mord. Ja, schon, gestand Sörensen widerwillig ein. Aber ist ja nicht der Grund, warum ich hierher gekommen bin. Nee, Quatsch, anders. Das ist genau der Grund, warum ich hergekommen bin. Um eben nicht mehr, mit so einem Scheiß zu tun zu haben. Aber ein bisschen wirkt das so, ich weiß nicht, ob ich das sagen darf, aber egal. Ein bisschen wirkt es so, als würden Sie als Schlittschuhläufer auf eine Eisfläche kommen und sich dann darüber beschweren, dass es glatt ist, sagte sie und setzte eiligst ein weiteres, wenn ich das vielleicht sagen darf, hinterher. Oh, ich würde so viel lernen, sagte Malte Schuster treuherzig. Unglaublich viel würde ich da lernen. Immer nur Schafe und Kühe und Parkverbot. Es hält doch nicht vor. Oh, ich will keinen Mord aufklären, sagte Sörensen trotzig. Ja, aber Sie könnten es, sagte Jennifer. Bestimmt. Ja, bestimmt hin oder her, ich will nicht. Ja, und wir zählen gar nicht? Fragte Malte Schuster wie eine Mischung aus Bambi und dem letzten Einhorn. Wir kommen ja von hier. Wir helfen Ihnen. Oh, Sie sind Praktikant, Malte, sagte Sörensen. Ja, noch, entgegnete Malte und schien über die Erwähnung dieser schlichten Tatsache erstaunlich verletzt. Aber wenn man nicht gefördert und gefordert wird, dann bleibt man das ja auch immer. Zumindest innerlich. Och, Sie reden vielleicht ein Zeugs, Sörensen seufzte. Kann mir mal jemand verraten, was daran so toll sein soll, hier in so einem Mord? Er zog das O im Mord abfällig in die Länge. Das ist doch nicht wie im Fernsehen, Spannung und so, der superschlaue Polizist schön auf der sicheren Seite und nach 90 Minuten ist alles vorbei und so. Nee, Sie wühlen den ganzen Tag im Dreck. Und wenn Sie nicht im Dreck wühlen, ist das total langweilig, elendslangweilig sogar. Und wenn das nicht langweilig ist, dann kriegen Sie die volle Breitseite menschlichen Elends ab. Hier, Wut, Hass, Trauer, Schmerz. Damit müssen Sie erstmal umgehen und überhaupt, alles ist irgendwie traurig. Sie können nicht mehr schlafen, Sie versuchen in den Kopf eines Menschen zu kriechen, der einen anderen Menschen getötet hat. Sie hinterfragen sich andauernd selbst, was würde ich in so einem Fall tun und könnte ich das auch und verstehe ich das und am Ende müssen sie ihre eigenen Wertvorstellungen dann trotzdem vergessen und einfach nur nach dem Gesetz handeln. Wie jetzt? Fragte Jennifer verwirrt. Was ist denn daran so schlimm? Ein Mord ist doch wohl zu Recht gegen das Gesetz, oder? Ja, natürlich, er sicher ist ja Quatsch, natürlich. Sörensen bemerkte eine innere Verfransung. Aber was ist denn, wenn der Ermordete vorher Sachen gemacht hat, die eine solche Tat moralisch rechtfertigen? Sagte er trotzig. Dann müssen Sie den Mörder trotzdem verhaften. Nee. Dann doch schon lieber hier schön so einen Falschparker aufschreiben. Der hat falsch geparkt. Hier, da ist ein Schild. Klarer Beweis, Knöllchen, keine weiteren Fragen und zack. Da hat übrigens, als ich da im, ich habe neulich mal in Mecklenburg-Vorpommern gelesen. Und da hat in dem Moment, ging der Finger hoch und dann hieß es, das ist falsch. Wieso ist es falsch? Ja, in Schleswig-Holstein sagt man nicht Knöllchen. Da sagt man Strafzettel. Knöllchen sagt man nur im Ruhrgebiet. Jetzt sind Sie dran. Heißt das Knöllchen oder Strafzettel? Knöllchen? So, das ist Mecklenburg-Vorpommern, wenn wir uns das mal kurz merken würden. Ich habe sofort meinen Lektor angerufen und gesagt, Riesenfehler, aber stimmt gar nicht. Also sag mal auch Knöllchen, oder? So. Alles anderes Quatsch. Ja, aber was ist, wenn er falsch geparkt hat, weil seine Frau schwanger ist und ganz schnell ins Krankenhaus muss? Sagte Jennifer Holzenbeck spitzfindig. Was, wenn der falsch geparkt hat, weil er ein schlimmes Geschwür am Bein hat und nicht mehr laufen kann und so nah wie möglich an die Apotheke ran muss? Das ist ja auch alles möglich. Ja, dann zahlt er im Zweifelsfall ungerechte 15 Euro und richt sich 2 Minuten lang auf. Aber der geht nicht ins Gefängnis. Ey, ich verstehe überhaupt nicht, was Sie da sagen, Herr Kriminalhauptkommissar. Worüber reden wir denn hier? Das klingt ja beinahe so, als würden Sie lieber einen Mörder laufen lassen, weil Sie ansonsten Angst hätten, jemanden zu verhaften, dessen Motiv Sie eventuell nachvollziehen können. Aber so ist das natürlich auch nicht. Ruderte Sörensen zurück. Oh, ich könnte so viel lernen, sagte Malte. Ja, wenn Sie Mord und Totschlag wollen, dann gehen wir zusammen ins Kino. Aber ich rufe jetzt in Flensburg an, muss ich ja sowieso. Sörensen machte eine flüchtige, halsabschneidende Geste und beendete diese absurde Diskussion, die er nicht nur selbst ausgelöst, sondern natürlich auch mit Bausch und Bogen verloren hatte. Ja klar, er hatte ziemlich in Unsinn geredet, zumindest größtenteils. Aber was sollte er machen? Es war einfach unmöglich, schlüssig etwas zu erklären, was er nicht erklären durfte. Als Polizist vor dem neuen Team einzugestehen, dass man Angst hatte, wäre beruflicher Selbstmord. Genauso gut konnte man als Chirurg einen Tremor eingestehen. Das war einfach nicht hilfreich für Autorität und berufliche Weiterentwicklung. Polizisten hatten stark zu sein, unerschrocken und jederzeit Herr der Lage. Apropos Herr der Lage. Er suchte ohne die Hilfe der pikierten Kollegen in den Unterlagen nach der Telefonnummer, was eine Zeit lang dauerte, und rief schließlich in Flensburg an. Er bemühte sich um eine gerade Sitzhaltung und vermied jeglichen Blickkontakt zu Jennifer und Malte, die sich nicht einmal die Mühe machten, zu vertuschen, dass sie an seinen Lippen hingen. Der leitende erste Kriminalhauptkommissar in Flensburg hieß Rösler und schien nicht gerade auf Sörensens Anruf gewartet zu haben. Er machte einen gehetzten und unfreundlichen Eindruck. Wie war Ihr Name, Herr Kollege? Fragte er. Sörensen. KHK Sörensen. Ah ja, ja, ja, ich erinnere mich. Ich habe davon gelesen. Sie kommen doch aus Hamburg, oder? Haben mit dem Kollegen Kappler getauscht.
2: Korrekt,
1: beschied Sörensen knapp. Was haben Sie da vorher noch mal gemacht?
2: Sörensen seufzte. Er ahnte Ungemach. Ich war Mordermittler beim LKA, Abteilung Deliktorientierte Ermittlung.
1: Aha, sagte EKHK Rösler mit leichter Gehässigkeit. Das ist doch super. Da kriegen Sie das da vor Ort erst mal alleine hin.
2: Wie bitte?
1: Ich sag Ihnen mal was.
2: Rösler klang gepresst, so als würde er während eines Marathons auf der Zielgeraden versuchen, konspirativ zu sein.
1: Wir haben genau eine Mordkommission hier für insgesamt... Wir haben genau eine Mordkommission hier für insgesamt 279.000 Einwohner auf etwas über 2.100 Quadratkilometern.
2: Aha.
1: Das umfasst den Bereich der Stadt Flensburg, den Kreis Schleswig-Flensburg und,
2: er hob die Stimme,
1: Teile der Autobahn A7.
2: Aha.
1: Bis zum Rendsburger Kreuz. Wissen Sie, wie viele Morde wir im letzten Jahr aufzuklären hatten?
2: Nein.
1: 12.
2: 12, wiederholte Sörensen.
1: Und wissen Sie, wie hoch unsere Erfolgsquote war?
2: Nein.
1: Sörensen wurde langsam aggressiv. 100%. Und das soll auch so bleiben. Gerade jetzt haben wir in Glücksburg und Kappeln 2 Fälle zu klären. Das liegt ja auch nicht auf dem Weg. Insofern wäre das schon von Vorteil, wenn Sie das erstmal selber... Können Sie das? Ich meine, schaffen Sie das?
2: Ja, ich schaff das, zischte Sörensen und dachte das Gegenteil.
1: Wunderbar, sagte Rösler. Viel Glück deinen Kartenbösen. Soll dann wunderbaren Chinesen geben. Lassen Sie mich wissen, wenn Sie Fortschritte machen. Schönen guten Tag. Was? Alles Gute und schönen Tag noch.
2: Ein Klacken, dann lauschte Sörensen einer toten Leitung. Langsam, sehr langsam, führte auch er den Hörer zur Gabel. Jennifer Holstenbeck und Malte Schuster sahen plötzlich sehr beschäftigt aus und starrten auf ihre Monitore. Sörensen stand auf und zog sein Hemd glatt.
3: Ich habe Hunger, sagte er. Ich habe heute noch gar nichts gegessen.
2: Jennifer lächelte ihn vorsichtig an.
1: Ja, dann machen Sie doch mal. War ja auch ganz schön viel heute früh.
2: Sörensen konnte nicht anders, es war ja auch zu albern. Niederlagen galt es zu akzeptieren, wie die Siege, an die er sich dunkel erinnerte und die sicherlich auch irgendwann mal wieder kommen würden. Jedenfalls schaffte er es, zurückzulächeln.
3: Wo ist denn eigentlich der Deichweg?
2: Fragte er. Ich habe da was angemietet.
1: Am Deich,
2: sagte Malte, ohne aufzugucken. Da er dabei sehr konzentriert wirkte, schien er keinen Scherz machen zu wollen.
1: Einfach den Schildern folgen. Die letzte Querstraße vorm Kok. Können Sie nicht verfehlen. Ein Restaurant neben dem anderen.
3: Ja, gut, sagte Sörensen. Ich mach da mal Mittag.
2: Er stand auf, zog sich seinen Sakko an und wollte gerade das Revier verlassen, als Jennifer noch einmal den Kopf hob. Herr Sörensen, sagte sie. Er drehte sich um. Ja, so können Sie nicht rausgehen. Warten Sie mal. Sie stand auf, ging am Kaffeeautomaten vorbei in ein Nebenzimmer, das Sörensen überhaupt noch nicht wahrgenommen hatte, und kam mit einer dunkelblauen Allwetterjacke zurück. Die müsste eigentlich passen, sagte sie, wenn sie nicht stört. Wieso, wem gehört die denn? Die hat ihrem Vorgänger gehört. Der Kappler war so schnell weg, der hat seine ganzen Sachen hier gelassen. Naja, sie winkte ab. Sörensen zog seinen Sakko aus, wollte es Jennifer in die Hand drücken, ließ es dank ihres warnenden Gesichtsausdrucks aber bleiben und hängte es über seinen Bürostuhl. Die Allwetterjacke ließ ihn nach Tourist aussehen und war auch ein wenig zu groß. Aber immerhin, sie verbreiterte sein Kreuz aufs Angenehmste. Für den Moment hatte es tatsächlich aufgehört zu regnen. Die in verschiedenen Graustufen gestaffelten Wolken zogen drohend, niedrig und in rekordverdächtiger Geschwindigkeit über seinen Kopf hinweg. Der Rathausplatz war immer noch leer, bis auf Käsekätes Marktwagen, den Bratwurststand und seinen Passat. Es war 12:30. Es kam ihm vor, als wäre er schon ewig hier. Dabei waren noch nicht einmal 4 Stunden vergangen. Sörensens Blick fiel auf ein DIN-A1-Plakat, das direkt vor dem Revier aufgestellt worden war und das er am Morgen übersehen hatte. Fetzige Knallerfete stand in bunter 80er-Jahre-Scheußlichkeit darauf. Hinter der Schrift ein Regenbogen. Darüber die eingeklinkten Passfotos diverser Hobbymusikanten. Zumindest vermutete Sörensen, dass es Hobbymusikanten waren, denn DJ Abrissbirne, Tegila Sunrise, A Horse with No Name und René Mene Mu, das konnte doch keiner ernst meinen. Immer samstags im Kartenbüller Hof, las er. Und klein darunter, mit Bier und Schnaps und Frikassee, mit CK, Frikassee, also. DJ Abrissbirne sah mit seinem Schnäuzer und dem länglichen Gesicht verdächtig nach Kollege Donau aus. Sörensen seufzte, er hatte aber auch einen Hunger. Er überquerte die

nicht zusammen. Es geht auch gar nicht wegen dem Belag. Oh, das hängt davon ab, was drauf ist. Wenn Sie auf der einen Hälfte Schinken haben und auf der anderen Käse, dann geht das schon. Sie haben doch Schinken. Also wollen Sie Schinken und Käse? Nee, sagte Sörensen. Ich esse kein Fleisch. Ja, was denn dann? Eiersalat, Salami? Nee, was Gutes für den Magen, sagte Sörensen. Ich hab's ein bisschen mit dem Magen. Also Gouda, sagte die Frau. Zwei Brötchenhälften mit Gouda. Ah, weiß ich gar nicht, ob Gouda so gut ist. Ich hätte auch einzelne Salatblätter ohne was. Eisbergsalat. Nee, das geht nicht. Was? Eisbergsalat, das geht nicht mit Eisbergsalat. Und wieso nicht? Das ist viel zu hart und trocken, irgendwie sperrig. Man kann auch keine Brötchenhälften mit Eisbergsalat belegen. Ich stehe seit 40 Jahren hier, junger Mann. Wenn ich sage, man kann Brötchenhälften mit Eisbergsalat belegen, dann kann man Brötchen mit Eisbergsalat belegen. Ja gut, dann aber ohne Butter. Käsekäthe zögerte. Im Ernst? Fragte sie. Aber Sie können ja zwei Hälften mit Salat machen und eine mit Gouda. Wenn ich den Salat vertrage, esse ich vielleicht noch den Gouda. Oder nee, andersherum. Wenn ich erst die Hälfte mit dem Gouda esse und den vertrage, können ich auf die beiden Salathälften noch zusätzlich Käse nehmen. Dann können Sie aber auch gleich drei Hälften mit Käse nehmen. Wenn die nach dem Gouda nämlich schlecht ist, essen Sie die Hälfte mit dem Salat eh nicht mehr. Oh, das stimmt. Also drei Brötchenhälften, wiederholte die Frau. Eineinhalb Brötchen, genau, sagte Sörensen. Käsekäthe blickte ihn an, als führte sie gerade das wunderlichste Kundengespräch ihres sicherlich außerordentlich harten Arbeitslebens. Dann zuckte sie mit den Schultern und machte sich an die Arbeit. Neu hier? Fragte sie, während sie das erste Brötchen mit einem großzackigen Messer zerteilte, das auch mal wieder gewaschen werden konnte. Oder Tourist? Nee, neu, sagte Sörensen. Scheiße mit dem Wetter, ne? Schlimm, sagte die Marktfrau, die mit einem veritablen Dutt ausgestattet war. Aber wir haben ja schon ganz anderes überlebt, haben wir. Die große Flut zum Beispiel, das Rockertreffen 85, die Öffnung der Grenze. Wie die Öffnung? Fragte Sörensen. Ja, hier DDR und so. Käsekäthe wedelte mit dem Messer. Also die Ossis kommen nicht her, aber plötzlich fahren unsere an die Ostsee und machen uns das Geschäft kaputt. Ich weiß gar nicht, was das soll, ist doch vorher auch ohne gegangen, also ohne mit Mauerfall. Sie blickte nach links und fixierte Sörensens Auto. Hoffentlich ist hier Schied Passat bald mal weg, sonst rufe ich die Polizei. Hier ist Markt. Absolutes Halteverbot ist hier. Richtig so, mein Schatz. Der muss anders. Moment. Richtig so, mein Schatz, mischte sich der Bratwurstverkäufer mit kehliger Stimme ein. Da könnte ja jeder kommen. Auf seinem Grill luden drei verschrumpelte Würste zum Wegschmeißen ein. Sörensen betrachtete den Marktplatz noch einmal zur Gänze. Außer ein paar zerzausten Tauben, die mit angemessener Aggressivität um einen halben Quadratmeter Fläche stritten, war absoluter Totentanz. Das verstehe ich gar nicht, sagte er. Ist doch jede Menge Platz. Die Verkäuferin schnaubte. Ja, wenn das Schule macht, wir zahlen ja die Gebühren und alle anderen parken umsonst, oder was? Und vollgestopft ist die Karre. Wie sieht denn das aus? Der Wurstverkäufer lachte, was in seinem Fall wie ein ausgedehntes Husten klang. Kehlkopfkrebs, dachte Sörensen, entweder schon oder bald. Jetzt mal Butter bei die Fische. So funktioniert das nicht in der Marktwirtschaft, führte der Mann aus und fuchtelte mit einer baumelnden Wurst in der Zange in der Luft herum. Wenn hier jeder parken kann, wie er will, ist das Planwirtschaft, Solidargemeinschaft und so ein Schied. Sieht man ja, wo die Ossis damit hingekommen sind. Und jetzt, die wohnen in ihren sanierten Altbauten, in ihren von unserem Geld sanierten Altbauten. Und wir gehen den Bach runter. In Kartenbüll ist der Marktplatz ein Marktplatz und kein Parkplatz. Und zwar immer. Und vor allem aber, wenn Markt ist. Sonst hieß das ja auch Parkplatz und nicht Marktplatz. Parkplatz heißt das Ruhe, heißt das aber nur, wenn kein Markt ist. Das klang logisch, dachte Sörensen, dennoch regte ihn die dahinter verborgene Weltsicht auf. Was macht das denn? Fragte er. 4,50, antwortete Käsekäthe und gab ihm mit spitzen Fingern die Pappe mit den Brötchenhälften. Sörensen zählte das Geld ab. Gut, dann fahr ich mal den Wagen vom Marktplatz, sagte er. Das ist nämlich meiner und die Polizei brauchen Sie nicht zu rufen, ich bin nämlich die Polizei. Er zeigte hinter sich aufs Revier. Die Frau klappte den Mund auf. Sörensen fingerte in seiner Brieftasche, fand aber auf die Schnelle nur seine Karstadt-Kundenkarte. Er verdeckte mit dem Daumen das Logo und hielt die Karte in die Luft. So, sagte er, jetzt zeigen Sie mir mal bitte Ihre Genehmigung. Käsekäthe zuckte zurück. Wie Genehmigung? Ich stehe seit 40 Jahren, junger Mann, sagte sie. Ohne Genehmigung? Fragte Sörensen, das wird teuer. Natürlich habe ich eine Genehmigung, aber noch nicht dabei. Ja, dann zeigen Sie sich bitte mal morgen früh um 10 auf dem Revier vor. Ansonsten besucht Sie hier morgen früh das Ordnungsamt. Da kommt dann ja mein Schwager.
Der Dutt geriet in leichte Unordnung. Ja,

0: Das ist doch fein, der kann ja dann schön beim Suchen helfen, der Schwager, sagte Sörensen. Der Bratwurstverkäufer wedelte mit seiner Bratwurstzange. Ich kann aber nichts dafür, ne? Rief er. Keine Sippenhaft, ja? Ich kann jeden Kunden gebrauchen. Vielleicht wollen Sie eine Wurst, geht aufs Haus. Haben Sie denn Tofu? Fragte Sörensen. Was für ein Ding? Ja, dachte ich mir. Sörensen wandte sich ab. Genau in dem Moment, in dem er seinen Passat bestieg, begann es wieder zu regnen. Er fuhr in Richtung Kog und biss dabei in seine erste Brötchenhälfte. Das da drauf war auf keinen Fall Eisbergsalat. Ansonsten aber in Ordnung. So. Ich würde gerne ganz kurz mit Ihnen noch in Sörensens neues Zuhause am Deich gehen. Da haben wir uns übrigens, das geht jetzt im Buch leider nicht, Sie können sich das ja vielleicht vorstellen, er telefoniert jetzt gleich mit seinem Vater, der auch eine tragende Rolle in diesem Buch spielt, obwohl er an sich nur an einigen Stellen übers Telefon auftaucht. Und wir haben das jetzt für das Filmdrehbuch so gemacht, dass er, während er mit seinem Vater telefoniert, damit es nicht so langweilig ist, sein neues Haus untersucht, und das fällt dann währenddessen zusammen. Und zwar buchstäblich, alles, was er anfasst, geht in dem Moment zu Bruch. Nur so für den Hinterkopf. Als das Freizeichen ertönte, überlegte er kurz, einfach wieder aufzulegen. Doch da war es schon zu spät. Welch seltene Stimme in meinem ungewaschenen Ohr, sagte sein Vater zur Begrüßung und versuchte gar nicht erst beleidigt zu klingen. Na, sagte Sörensen. Wie geht's? Wer will das wissen? Ja, ich nicht, aber das fragt man halt so, außer man ist wie du. In diesem Ton unterhielten sie sich meistens. Das war gut, wenn man entspannt war, mit sich und dem Leben im Reinen, wenn man einander zugewandt und vertrauensvoll war. Und es war unendlich mühsam, wenn man labil war, haderte, Selbstzweifel hegte und die Welt als solche und sein Elternhaus im Besonderen allzu missraten fand. So wie Sörensen in den letzten 2 bis 3 Jahren. Deswegen hatte er den Kontakt zu seinem Vater auf ein Minimum reduziert. Dieser gab ein unangenehmes Geräusch von sich, eventuell ein Schlürfen. Für ihn war der Tag wahrscheinlich gerade erst angebrochen. »Wie ist es gelaufen?«, fragte er. Sörensen erzählte kurz von seinem Morgen, beginnend mit Buttermann, das ist sein Nachbar in Hamburg, endend mit der Leiche. »Wie, du bist noch keine 5 Stunden da, hast schon einen Mord am Hals?«, fragte sein Vater. »Ich denke, du willst dich da ausruhen, Drachen steigen lassen am Strand, wieder zu Kräften kommen.« »Ja, ich habe mir das auch anders vorgestellt, Papa. Da hättest du ja auch in Hamburg bleiben können.« Vater Sörensen war bisweilen von zweifelhafter Sensibilität. Wie ist das denn nun mit deiner Krankheit? Kann man das überhaupt so nennen? Das ist doch eher so eine Modeerscheinung gerade. Das hat doch jeder, der was auf sich hält, oder? So ein Burnout. Sörensen bereute den Anruf. Natürlich bereute er ihn. Das ist kein Burnout, Papa. Das nennt sich Angststörung, sagte er. Generalisierte Angststörung. Das kannst du ruhig so nennen. Das ist ein anerkannter Fachbegriff. Wofür hast du denn eigentlich Angst? Das kann man so nicht sagen, deshalb heißt das ja generalisiert. Ja, wo kommen wir denn dahin, wenn die Polizei jetzt auch noch Angst hat? Papa, ja, wir hatten sowas früher nicht. Doch, hattet ihr. Sörensen probierte, ob sich Wasser in dem dafür vorgesehenen Rohr befand. Der erste Schwall war braun, aber dann lief es. Ihr hattet nur keinen Namen dafür und habt das dann einfach weggesoffen. Seid dann verbittert und tot und ohne Leber in die Grube gefallen. Sörensens Vater lachte herzhaft. Oh, meine Leber ist jedenfalls noch da. Und du meinst ernsthaft deine... Er schien auf einen imaginären Zettel zu gucken. Angststörung geht wieder weg, wenn du deinen Holstein den Dorfpolizisten gibst? Na, irgendwann muss ich ja von den Tabletten mal wieder runter. Ja, solltest du, mein Junge, solltest du. Jetzt schmatzte es am anderen Ende der Leitung auch noch. Da kannst du nämlich auch einen Leberschaden von kriegen. Wie ist denn dein Haus so? Haus... Klingt größer, als es ist. Also wenn ich ein Fahrrad hätte und es hier unterstellen wollte, müsste ich auf dem Deich schlafen. Dafür ist es möbliert. Es ist total nett, wenn man auf Häkeldeckchen, Buddelschiffe und Holzvertäfelungen steht. Und Blick auf den Kog hätte ich auch, also wenn der Deich nicht wäre. Der alte Sörensen seufzte theatralisch. Oh, du gibst dir wirklich alle Mühe, dass man als Vater keine Nacht durchschlafen kann. Ich dachte, das geht irgendwann vorbei, aber du warst ja immer schon ein Sorgenkind. Das kannst du doch überhaupt nicht beurteilen, du warst ja nie da. Das ist unsachlich. Nein, das ist die Wahrheit. Sörensen erinnerte sich an einen gemeinsamen Ausflug in den Hamburger Stadtpark. Ein Ritterturnier. Er war etwa 5 gewesen, sein Vater knapp 30, ein aufstrebender Softwareentwickler bei IBM. Und das in Zeiten, als Softwareentwicklung ungefähr so verbreitet war wie Raumfahrttraining. Sörensen fand Ritter damals faszinierend. Klar, er war ein Junge. Er liebte ihre Stärke, die schönen Rüstungen, die Schwerter. Aber das bezog sich bitte schon auf Plastikfiguren, die machten, was man wollte. Dass da aber im Stadtpark diese brachiale Gewalt mit vom Pferd fallen und zerberstenden Lanzen mit Publikumsgejohle und hoffentlich gespielten Schmerzensschreien, das war zu viel gewesen für den kleinen Jungen, der schon beim Räuber Hotzenplotz vorspulen musste, wenn der böse Zauberer Zwackelmann auftrat. Also hatte er sich auf den Arm seines Vaters geflüchtet, sich ganz eng mit dem Kopf in die Kuhle am Hals eingekuschelt und sein Vater hatte es ausgehalten, vielleicht sogar genossen, ganze 1,5 Stunden lang. Sörensen erinnerte sich an dieses Turnier nicht aufgrund der Ritter, sondern weil es seine einzige Kindheitserinnerung dieser Art war. Nah am Vater, geschützt auf seinem Arm. Das hätte er natürlich gerne öfter erlebt. So oft, dass er sich nicht an ein bescheuertes Turnier erinnern musste, das hauptsächlich mit Angst verknüpft war. Aber es stimmte halt. Sein Vater war nie da gewesen. Sein Vater hatte Karriere gemacht. Und seine Mutter, naja, die war mit dem Leben als solchem überfordert gewesen. Und somit auch mit ihm. Falls überhaupt noch jemand in der Leitung ist, würde ich diese Höflichkeiten unter Blutsverwandten gerne abkürzen, unterbrach sein Vater Sörensens Gedankenfluss. Du hast doch einen handfesten Grund für deinen Anruf, oder? Einfach so, hast du dich noch nie gemeldet. Sörensen riss sich zusammen. Da hast du natürlich recht. Pass mal auf, Papa. Da gibt's jetzt so was Neues. Internet heißt das. Das findest du in diesem rechteckigen Kasten, wo du unter deinem Schreibtisch mit den Füßen gegenstößt. Da kannst du dich mal vorklemmen und gucken, was du über einen Heiner Hinrichs aus Kartenmüll findest, in irgendwelchen Foren und so. Ich kenne mich da nicht so aus. Das ist nämlich der Tote. Guck mal, ob der irgendwo irgendwelche Feinde hatte. Und erzähl mir mal was über Kartenmüll, was nicht durch die Einwohner gefiltert ist. Sein Vater seufzte erneut. Ich komme mir ausgenutzt vor. Sörensen ging nicht darauf ein. Ja, und grüß Erika von mir, unbekannterweise, so heißt sie doch, oder? Entgegnete er stattdessen. Nee, Erika ist nicht mehr. Oh, mein Beileid. Wir haben uns getrennt. Letzten Monat schon. Sörensen verdrehte die Augen. Ja, das tut mir leid, sagte er, dachte aber, dass sein Vater so ziemlich das schlechteste Vorbild für die Gestaltung einer dauerhaften Beziehung war, das ein Sohn sich vorstellen konnte. Wie sollte man da nicht fürs Leben geschädigt sein? Er überlegte, ob er tiefere Betroffenheit simulieren sollte. Oh, ich könnte aber Marita von dir grüßen, kam es fröhlich aus der Leitung. Natürlich ebenfalls unbekannterweise. Keine Betroffenheit. Ja, mach das, sagte Sörensen. Aber sei mir nicht böse, wenn ich den Namen morgen schon wieder vergessen habe. Ich würde sehr gerne zum Schluss Ihnen noch mal vorstellen, wie das ist, wenn man als Angstpatient, ein Thema, mit dem ich mich übrigens wirklich sehr beschäftigt habe, das ist nicht nur so aus der Komödie in hohlen Hand, das ist alles tatsächlich, glaube ich, sagen zu können, fundiert, was hier in dem Buch über diese Angsterkrankung steht, die wirklich die häufigste psychische Erkrankung überhaupt ist. Also man weiß das eigentlich immer gar nicht. Man denkt immer Depression oder sonst irgendwas. Nein, Angststörungen haben in ihrem Leben, jeder Sechste hat einmal in seinem Leben eine Angststörung in Deutschland. Das ist nur halt eine tabuisierte Krankheit, eine sehr tabuisierte Krankheit, weil beim Burnout, da kann man ja noch sagen, ich muss so geschuftet haben vorher, dass ich mir also sozusagen einen Burnout nehmen kann, als Beweis, dass ich viel geleistet habe, ist das in Ordnung. Aber eine Angststörung klingt so dermaßen nach Schwäche oder so, dass die meisten Leute das nicht offenbaren. Mir ist es aber schon bei vielen Lesungen mittlerweile auch passiert oder auch nach Erscheinen des Buches überhaupt, dass sich ganz viele Leute gemeldet haben. Und sowohl nach Lesungen, die dann ankamen und sagten, ich weiß, worum es da geht oder so, oder ich bin Lehrer und kann meinen Beruf seit einem halben Jahr nicht mehr ausüben oder die Briefe geschrieben haben, wo sie sich mit dem Thema oder wo sie sich auch tatsächlich manchmal gefreut haben, dass jemand auch teilweise in einer halben Komödienform darüber schreibt, weil ich mir natürlich nicht über die Krankheit lustig mache, aber die Umstände, es sind eher die Umstände drumherum, über die man sich teilweise lustig machen kann und die froh waren, dass man darüber mal was lesen kann, weil es tatsächlich noch immer ein unterrepräsentiertes Thema ist. Und ich würde Ihnen sehr gerne, auch wenn das natürlich hoffentlich ein paar humorvolle Momente hat, einmal vorlesen, wie sich das für einen Angstpatienten unter Umständen anfühlt, ein Verhör zu führen. Und Heiner Hinrichs, dieser Bürgermeister, hat einen besten Freund in Kartenbühl gehabt, nämlich dem Besitzer der Fleischfabrik, ja, die heißt auch Fleischeslust. Total subtiler Titel. Jens Schäffler heißt der. Und dieser Jens Schäffler ist also der Besitzer der Firma. Und da wir nun in Heiner Hinrichs Mund einen Zettel gefunden haben, nicht wir, sondern Malte Schuster, in dem was von Blut und Fett und triefendem Schweineblut und so stand, kam die unheimlich schlaue Idee auf, vielleicht diesen Jens Schäffler als erstes zu verhören. Und wie das so ist, wenn man zu so einer Firma fährt und eigentlich nicht ganz sattelfest ist, könnten wir uns jetzt noch mal kurz anhören. Eine Stelle, die ich noch nie gelesen habe vor Publikum, aber das macht es eigentlich gerade spaßig. Weiß ich nicht, ob Sie hier rein dürfen, sagte der Pförtner, der die dunkelblaue Bomberjacke einer Security-Firma trug. Haben Sie denn einen Termin? Sörensen schüttelte den Kopf. Der Mann wirkte eigentlich gar nicht mal unsympathisch, so auf den ersten Blick, aber jahrzehntelanges Rauchen hatte sein Gesicht zerfurcht und fahl gemacht. »Nee, ich habe keinen Termin«, sagte er, »und ich brauche auch keinen Termin. Ich bin Hauptkommissar Sörensen und ich ermittle in einer Mordangelegenheit.« »Mord«, wiederholte der Pförtner und kratzte sich an der Schläfe. »Ja, ohne Termin.« »Ohne Termin«, bestätigte Sörensen. »Marke?« »Ausweis«, sagte Sörensen und zeigte seine Karstadt-Kundenkarte. »Ja, das ist eine Karstadt-Kundenkarte, die habe ich auch«, sagte der Pförtner. »Nützt einmal bald auch nichts mehr, die machen ja alle zu.« »Richtig«, sagte Sörensen, »sehr gut. Ist noch nicht fertig.« »Wer?« »Was?« »Wie was?« »Es muss was heißen«, Sörensen lächelte aufmunternd. »Was ist noch nicht fertig?« »Der echte Ausweis.« »Der ist noch nicht fertig. Und weil er schon mal nicht geklappt hat?« »Nee, weil er schon mal geklappt hat mit der Kundenkarte, da dachte ich dann, na ja.« Sörensen hörte sich selbst beim Faseln zu und kam sich plötzlich gar nicht mehr wie ein Polizist vor. Ein Kriminalhauptkommissar ohne Ausweis war einfach kein richtiger Kriminalhauptkommissar. So wenig mit Autorität ausgestattet hatte er sich das letzte Mal bei der Geburt seiner Tochter gefühlt. Der Pförtner, der ein Wachmann war, wirkte nun doch leicht provoziert. Und nicht nur er. »Was ist denn los, Kutte?« Kuttes Kollege, der bislang halb verdeckt im Pförtnerhäuschen auf flackernde Schwarz-Weiß-Monitore gestarrt hatte, trat nach draußen und hatte etwas weniger Muskeln, dafür aber sicher 2 Meter Körpergröße und eine identische Bomberjacke vorzuweisen. Oh, »der hat eine Karstadt-Kundenkarte, Schaumi, und der wollte mit dem Chef sprechen«, sagte Kutte in dem Tonfall eines Mannes, der schon alles erlebt hatte und ihn nichts mehr erschüttern konnte. »Das ist ja ein Ding. Was sind Sie denn?« fragte Schaumi. »Ökospinner, Veganer, Weltverbesserer, Konkurrenz?« Sörensen schüttelte den Kopf. »Nee, ich bin wirklich von der Polizei. Auch wenn das vielleicht nicht so aussieht. Sie können ja mal da anrufen, da im Revier.« Schaumi schnaubte, ging zurück in sein Häuschen und griff zum Hörer. Sörensen betrachtete das, was sich hinter der rot-weiß gestreiften Schranke befand und was für ihn wie in weiter Ferne schien. Der Parkplatz war voll besetzt. Wagen reihte sich an Wagen. Und dennoch war, abgesehen von den beiden Schwarzeneggers hier, keine Menschenseele zu sehen. Von Tieren ganz zu schweigen. Die komplette Fabrikanlage wirkte wie ausgestorben. Sörensen wusste, dass das täuschte. Gestorben wurde hinter den fensterlosen Wänden der großen Hallen. Lediglich ein leicht süßlich stechender Geruch zeugte davon. Ein Geruch, der Sörensen den Magen umdrehte und von dem er gar nicht wissen wollte, wie er sich zusammensetzte. »Herr, ist in Ordnung.« Schaumi kam zurück, brachte sich ein halbes angeknabbertes Hähnchen mit und sah enttäuscht aus. »Ja, der Typ ist wirklich von der Polizei. Nichts für ungut.« »Das sag ich doch.« Sörensen atmete tief durch. »Ist das von hier?« Er zeigte auf das ehemals halbe Hähnchen, von dem außer dem Gerippe nur noch ein halber Flügel übrig war. Schaumi sah auf das Fleisch hinunter, als hätte er sich diese Frage noch nie gestellt. »Keine Ahnung«, sagte er. »Ist aus dem Supermarkt.« »Kann ich denn jetzt durch?« »Oh, fahren Sie mal 100 Meter geradeaus«, sagte Kutte. »Dann links. Lassen Sie Halle 1 rechts liegen, dann direkt auf das große Glashaus zu. Das ist der Bürokomplex. Parken Sie auf B16, melden Sie sich unten am Empfang. Man wird Sie weiterleiten.« Sörensen sparte sich eine Entgegnung, drehte sich um und schwang sich in den Passat. Als sich die Schranke öffnete und er anrollte, kam Kutte noch einmal auf ihn zu. Widerwillig trat Sörensen auf die Bremse und ließ die Scheibe herunter.
1: »Meister«, sagte Kutte.
0: »Was?«
1: »Es muss doch Wer heißen.«
0: »Was?«
1: »Wer ist noch nicht fertig? Der Ausweis. Schönen Tag noch.«
0: Sörensen trat aufs Gaspedal, ein wenig zu stark, sodass der Motor aufheulte. Dann fuhr er im Schritttempo unter der Schranke durch. Kutte lachte. Schaumi wischte sich die fettigen Hände an einer Serviette ab und warf die Knochenreste seines Hähnchens achtlos in einen Abfalleimer.
2: »Das ist komisch«, sagte Sörensen nervös. »Wenn man in so eine Fabrik kommt, dann sollte man doch denken, man müsste da etwas hören oder das müsste nach irgendwas riechen. Hier riecht das aber nach fast gar nichts. Nur so ein bisschen. Man hört auch nichts.«
0: Sein Gegenüber lächelte. Jens Schäffler war ein wuchtiger Mann um die 50. Im grauen Anzug, der sein dünnes, schwarzes Haar über der hohen Stirn streng zurückgegelt trug, wie man das von Politikern aus den 70ern kannte oder aus dem internationalen Frühschoppen, als an einem Sonntagmorgen im Fernsehen noch geraucht und gesoffen wurde.
2: Überhaupt wirkte Schaeffler ein wenig aus der Zeit gefallen. Er hätte auch gut in die 50er gepasst, so als wandelndes Wirtschaftswunder. Oder in die 60er, als konservativer Gegenentwurf zur aufkeimenden Hippie-Welle. Ja, das nennt man Hygiene, sagte er und rückte seine schwarz umrandete Brille auf der Nase zurecht. Und Dämmung. Unsere Hallen sind topmodern. Sie sind also der neue Kommissar hier, ja? Hm? Sörensen nickte und versuchte, seine verkrampften Fäuste zu öffnen. Tief, tief nach innen atmen, ermahnte er sich. Lief doch alles bestens. Ganz im Gegensatz zur Pforte war der Empfang im Erdgeschoss freundlich gewesen. Eine junge blonde Dame im grünen Kostüm hatte ihm ein Wasser angeboten und ihn auf eine makellose Ledergarnitur gebeten, wo er in einer Ausgabe der Wirtschaftswoche geblättert und kein Wort verstanden hatte. 5 Minuten später war er von einer anderen jungen, brünetten Dame im roten Kostüm abgeholt und nach oben geführt worden. Wie die Dame im grünen Kostüm hatte auch die Dame im roten Kostüm ein einbetoniertes Lächeln und makellose Zähne gezeigt und es war Sörensen nicht gelungen, ihr nicht auf den Hintern zu starren, als er ihr durch einen modernen, aber sterilen Gang gefolgt war, der mit tiefblauen, dem Klang schluckendem Teppich ausgelegt war und an dessen Ende auf der anderen Seite des Gebäudes ein Fahrstuhl in der Breite eines Handballtores auf ihn gewartet hatte. Alle, ausnahmslos alle Mitarbeiter, denen Sörensen unterwegs begegnet war, hatten ihn angelächelt. Am Anfang hatte er es noch als angenehm empfunden, dann als skurril, schließlich als albern. Unternehmenskultur hin oder her, hatte er gedacht. Gehirnwäsche war das. Karneval im Job. Seht her, wir töten Tiere, aber wir sind mit uns im Reinen. Gute Laune als Prinzip. Polizisten kannten so etwas nicht. Er hatte geseufzt und immerhin in einer hinteren Kammer seines Gehirns registriert, dass einige Angestellte sogar zu ihrem Lächeln zu passen schienen und somit nicht in sein Weltbild. Die vorderen Kammern aber, und das waren die bestimmenden, waren vollauf mit der Wiederkehr der Angst beschäftigt. Sein Brustkorb hatte sich in gewohnter Weise verengt, wodurch eine körperliche Kettenreaktion in Gang gekommen war, an deren Ende die Beine zitterten, Schweißperlen die Stirn verzierten und die Fingerspitzen brannten, als hätte jemand die bloßen Nervenenden berührt. Das lief mittlerweile in rasender Geschwindigkeit ab. Ein einzelner Mosaikstein der Angst genügte und der ganze Körper kippte um wie eine Reihe zu eng gestellter Dominosteine. Also war Sörensen der Dame im roten Kostüm nicht mehr schwungvoll hinterhergelaufen, sondern hatte sich geschleppt, bis er endlich in Schaefflers Büro stand, das Etappenziel irgendwie erreicht hatte. Und es war ein Etappenziel, denn in solchen Phasen der Angst konnte er nur in kleinsten Schritten denken. Schaeffler befand sich auf der einen Seite des Schreibtischs, Sörensen auf der anderen. Das Büro wirkte so unpersönlich wie der Warteraum einer Behörde. Ein Laptop auf einem Schreibtisch aus Glas, ein gläsernes und dadurch fast durchsichtiges Telefon, eine Fensterfront von der Decke bis zum Boden, 2 weiße Ledersessel vor dem Schreibtisch, ein Bürostuhl dahinter, das war alles. Keine Minibar, kein Minigolf, kein Basketballkorb an der Wand, keine sündhaft teuren Gemälde, nicht eine einzige Akte. Die pure Effizienz, so gemütlich wie die Schaltzentrale eines Atomkraftwerks. Sörensen versuchte sich zu sortieren, obwohl seine Gedanken in Fetzen durch den Kopf irrten. Warum ich? Warum jetzt? Warum schon wieder? Wann hört das endlich auf? Wie halte ich das bloß aus? Werde ich je wieder ein normales Leben führen? Funktionieren, hielt er sich an. Funktionieren, Sörensen. Herr Schaeffler, das wird Sie jetzt sicher schockieren, stieß er aus. Aber ich muss Ihnen leider mitteilen, dass Ihr Freund Heiner Hinrichs letzte Nacht verstorben ist. Schaeffler hob eine Augenbraue.
3: Was?
2: Aber wie? Unfreiwillig.
3: Was?
2: Mord. Es war Mord. Ja, Entschuldigung, können wir uns gleich irgendwie setzen? Ich bin erschöpft. Der letzte Satz war ihm einfach so rausgerutscht. Es ging Schaeffler natürlich überhaupt nichts an, ob er erschöpft war oder beschwingt vom Frühsport kam. Schaeffler setzte ein besorgtes Gesicht auf. Oder war das Trauer? Ja, natürlich. Er zeigte auf den Ledersessel. Sörensen setzte sich.
3: Wollen Sie einen Kaffee?
2: Sörensen winkte ab. Nein, nein, danke. Er versuchte Luft zu holen. Aber ein Fenster, ein offenes Fenster, ein Fenster auf, das wäre nett. Schaeffler erhob sich federnd und öffnete eine der doppelt verglasten Fensterfronten.
3: Ich kann das gar nicht glauben. Heiner ist tot?
2: Fragte er, blieb für einen Moment am Fenster stehen, vergrub seine Hände in den Hosentaschen und blickte auf den Parkplatz hinunter. Jetzt sah er aus wie ein Bundeskanzler aus den 90ern, der für den Fotografen ein scheinbar nachdenkliches Motiv inszenierte. Sörensen suchte nach einem Taschentuch, um sich die Stirn abzutupfen, fand aber keins.
1: Das ist ein Hammer, was?
2: Sagte er wenig empathisch. Schaeffler blieb immer noch dem Parkplatz zugewandt.
3: Ein Wahnsinn ist das.
2: Sörensen suchte in den Routinen seines Berufs. Ja, und ich dachte, weil ich ja jetzt hier neu bin und Sie sein Freund sind, ich frage Sie einfach mal, ob Sie mir einen Tipp geben könnten, wer da als Täter in Frage kommt. Schäffler verließ den Platz am Fenster und setzte sich wieder. Er war reichlich blass um die Nase, zog die Augen zusammen und schaukelte mit dem Stuhl hin und her.
3: Keine Ahnung, sagte er schließlich. Ich meine, Mord? Hier bei uns?
2: Sörensen winkte ab. Tja, hätte ich das geahnt, wäre ich gar nicht erst angetreten, das können Sie mir glauben.
3: Ja, da gehört so eine kriminelle Energie dazu, jemanden zu erschießen.
2: Sörensen stutzte. Das habe ich gar nicht gesagt.
3: Was?
2: Ja, dass der Hinrichs erschossen wurde, das habe ich gar nicht gesagt.
4: Schäffler betrachtete Sörensen, als nähme er ihn zum ersten Mal wirklich wahr. Er setzte sich aufrecht hin und legte die Hände auf den Tisch.
3: Ach so. Naja, das denke ich mir, oder? Denkt man doch gleich. Also Mord durch Erschießen. Wie denn auch sonst?
2: Erstechen, erwürgen, verbrennen, ertränken, vergiften, vor den Zug stoßen, zu Tode erschrecken. Sörensens Kehle fühlte sich trocken an. Ich glaube, ich nehme jetzt doch einen Kaffee.
4: Schäffler nahm den Hörer ab und drückte eine Taste.
2: Anne, machen Sie uns mal zwei Kaffee.
4: Anne schien zu bejahen.
3: Mit Milch?
4: Fragte Schäffler.
2: Sörensen nickte. Wenn Sie laktosefrei haben.
3: Haben wir laktosefrei?
4: Anne schien zu bejahen.
2: Also ein Milchkaffee?
4: Fragte Schäffler. Laktosefrei?
2: Nein,
4: sagte Sörensen.
2: Kein Milchkaffee. Aber Latte Macchiato. Ein Latte Macchiato würde ich nehmen.
3: Haben wir ein Latte Macchiato?
4: Fragte Schäffler. Anne schien zu bejahen.
2: Mit doppeltem Espresso, sagte Sörensen. Und Zucker, sehr viel Zucker. Milch ist eigentlich egal, kann auch mit Laktose.
3: Mit doppelt, genau, sagte Schäffler. Und ich nehme einfach einen Kaffee, einen ganz normalen schwarzen Kaffee ohne irgendwas.
4: Er legte den Hörer auf die Halterung und nur das etwas zu feste Klacken verriet, dass Sörensen gerade seine Nerven strapaziert hatte. Schäffler hatte sich gut unter Kontrolle, was man nicht von jedem in diesem Raum sagen konnte. Sörensen starrte an die Decke und Schäffler hinter seinen zusammengeschobenen Augenbrauen schien zu überlegen, ob er hier irgendeiner ganz besonders ausgefuchsten Verhörtaktik ausgesetzt oder ob sein Gegenüber schlicht und ergreifend pflegebedürftig war. Aus dem Vorzimmer hörte Sörensen das schlürfende Geräusch eines Kaffeevollautomaten, das ihm viel zu laut vorkam und das ihn nachhaltig irritierte.
2: Also?
4: Fragte Sörensen.
3: Ja, also was?
2: Fällt Ihnen jemand ein?
3: Na ja, begann Schäffler. Es waren jetzt nicht alle glücklich, dass wir mit Heiners Unterstützung unsere Fabrik gebaut haben.
2: Wer denn nicht?
4: Schäffler beugte sich vor.
3: Ja, die üblichen Begleiterscheinungen einer Fabrik wie unserer. Ökofaschisten, Tierschützer. Dabei lässt sich bei uns jeder Bestandteil eines Produkts lückenlos zurückverfolgen. Wir haben ausgesprochen hohe Qualitätsstandards, die höchsten. Wir engagieren uns bei jeder Menge Institutionsverbesserung der Lebensqualität.
2: Sie brauchen bei mir kein Marketing zu machen. Ich rühre Ihren Dreck sowieso nicht an.
4: Das wollte Sörensen sagen.
2: So, so,
4: das sagte er.
3: Wir haben eine Kita für unsere Angestellten,
4: fuhr Schäffler fort.
3: Die kommen aus ganz Südschleswig.
2: Das nützt den Tieren ja nichts,
4: rutschte es Sörensen jetzt doch heraus.
3: Ach, Sie sind auch einer von denen, ja?
4: Schäffler schien das Kaffeeangebot zu bereuen. Denn als sich im selben Moment die Tür öffnete und eine Dame im schwarzen Kostüm, die wahrscheinlich Anne war, besagten Latte und eine Tasse Filterkaffee vor ihnen abstellte, bedachte er sie mit einem so verbitterten Blick, als wäre sie die Wurzel allen Übels. Immerhin, Anne wurde so, von Schäffler abgesehen, zur ersten Person seit einer gefühlten halben Stunde, die nicht lächelte, was Sörensen dankbar registrierte. Er schüttete Unmengen von Zucker in sein Glas und rührte um sein Leben, während die Sekretärin entschwand, lautlos wie ein schwarz gekleideter Geist.
2: Hat der Hinrichs eigentlich von dem Fabrikbau profitiert?
4: Fragte er, kaum hatte sich die Tür hinter ihr geschlossen.
2: Also finanziell meine ich?
4: Schäffler schnaubte.
3: Sie meinen, ob ich ihn bestochen habe? Ich bitte Sie, er hat Arbeitsplätze geschaffen, Infrastruktur. Kartenbüller zum Beispiel ein richtiges Einkaufszentrum. Jetzt amerikanisches Prinzip, alles top. Aber ist ja klar, dass Sie mich das fragen. Fabrikbesitzer, tote Tiere. So einer muss doch Dreck am Stecken haben, oder? Mindestens Bestechung. Wieso nicht auch Mord? Das wäre so schön für Ihre Weltsicht, was? Wer Tiere umbringt, hat es nicht weit bis zum Menschen, was?
4: Sörensen brachte jetzt seinerseits ein falsches Lächeln zustande und schlürfte. Der Kaffee war gut und lenkte ihn für einen Moment von sich selbst ab. So ein Körper war ja gelegentlich auch leicht zu überlisten, für kurze Zeit zumindest. Er spürte die Achselnässe und roch seine eigene Nervosität.
2: Und privat, fragte er, soweit Sie das beurteilen können, war der Hinrichs glücklich? Was heißt schon glücklich? Oder kennen Sie irgendjemanden, der in seinem Leben glücklich ist?
0: Schäffler lehnte sich zurück, als wäre er tatsächlich an einer Antwort interessiert. Vielleicht war er das ja auch. Sörensen dachte kurz nach und landete bei seinem alten und mittlerweile einzigen Freund Gunnar, der weggeworfene Lampen restaurierte oder aus den schrottigsten Metallteilen neue gestaltete und zusammen mit seltenen Vinylschallplatten in seinem kleinen Souterrainladen auf St. Pauli für teures Geld verkaufte. Gunnar war ein glücklicher Mensch, wegen der Lampen und der Schallplatten, aber vor allem auch, weil er sich nach wenigen dafür unguten Erfahrungen mit dem weiblichen Geschlecht für komplette Asexualität und einen möglichst großen Bauch in Verbindung mit einer Dauerkarte für den HSV entschieden hatte. Lampen, Schallplatten, Fußball. Ihm konnte niemand was.
2: Ja, ich kenne jemanden, sagte Sörensen, aber es bringt jetzt ja auch nichts. Was ist denn mit Ihnen?
3: Mit mir?
2: Sie zum Beispiel, Sie könnten doch glücklich sein, läuft doch super.
0: Schäffler blies einen Stoß Luft aus. Ja, wenn man so von außen drauf guckt, sagte er, verheiratet, zwei gesunde Kinder, guter Verdienst.
2: Klar, sagte Sörensen.
0: Klar, sagte Schäffler. Aber Erfolg schafft Angst vor Misserfolg.
2: Ja, das kenne ich, sagte Sörensen automatisch.
0: Sie?
2: Sörensen wollte es nicht, aber er war beleidigt. Was von beiden trauen Sie mir denn jetzt nicht zu, die Angst oder den Erfolg?
3: Oh, geht's jetzt um Sie oder um mich?
0: Fragte Schäffler zurück. Dann hielt er einen Moment inne.
3: Und wieso geht's eigentlich gerade um mich? Ich bin nicht ermordet worden.
2: Ich glaube, für Sie ist es normal, dass es immer um Sie geht.
0: Sörensen klatschte sich innerlich selbst ab. Schäffler schüttelte den Kopf, schwieg und setzte sich gerade hin.
2: Wissen Sie, Herr Sörensen, sagte er dann, Sie mögen mich nicht. Das habe ich begriffen. Und das, obwohl Sie mich erst seit ein paar Minuten kennen.
3: Ist in Ordnung.
2: Aber Sie bringen da trotzdem was durcheinander.
3: Ich leite eine Fleischfabrik, die auch selber schlachtet. Das ist ein uralter Beruf, ein ehrenvoller Beruf, einer der ältesten Berufe der Welt. Und Sie haben einen Grundverdacht gegen mich, weil ich diese Firma leite. Sie glauben, dass von einem Menschen wie mir nur Böses kommen kann. Das ist nicht in Ordnung und viel zu einfach gedacht. Ein Freund ist tot und Sie treten hier auf wie ein hypernervöser Elefant im Porzellanladen.
0: Sörensen hätte sich jetzt entschuldigen können oder müssen. Aber er konnte nicht.
2: Sie wirken nicht wie in Trauer, sagte er trotzig. Wie eng waren Sie denn befreundet?
3: Der Heiner und ich, wir kennen uns schon sehr lange, seit der Schule.
2: Aber wir haben uns nicht jeden Abend im Deichkrug getroffen, das Leben beweint, wenn Sie das meinen. Vielleicht ein, zwei Mal im Monat telefoniert, sind mal essen gegangen, sowas halt.
0: Sörensen beugte sich vor. Eine Sache muss ich Sie noch fragen. War Hinrichs religiös? Und das ist eine ganz furchtbare Stelle, um aufzuhören, weil sie so mittendrin ist. Aber hier müsste ich dann aufhören, tatsächlich. Nicht, weil ich nicht mehr will, sondern weil das jetzt ins Uferlose ginge, würde ich weitermachen. Hinrich selbst war nicht religiös, aber seine Frau Hilda sehr. Und generell spielt Religion auch in Kartenbüll eine wichtige Rolle. Und ich hoffe, es hat Ihnen auf jeden Fall ein bisschen Spaß gemacht, zuzuhören. Mir hat es sehr viel Spaß gemacht, obwohl ich sehr nervös war, weil es das erste Mal ist, dass ich in der Nähe dieser Gegend gelesen habe. Ich freue mich sehr, dass Sie gekommen sind und wünsche Ihnen einen schönen Abend. Und wenn Sie zufälligerweise auf die Idee kommen sollten, Sörensen lesen zu wollen und wollten es auch signiert haben, ich wäre dann da. Vielen Dank fürs Kommen und mir hat Spaß gemacht. Danke.
5: Sie hörten den Mitschnitt der Autorenlesung von Sven Stricker aus seinem Kriminalroman Sörensen hat Angst am 21. April in der ehemaligen Synagoge in Friedrichstadt. Verantwortlich für den eben gehörten Beitrag ist Andreas Guballa aus Meldorf.

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1: 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Hallo und herzlich willkommen im Rockshop auf Westküste FM. Am Mikrofon begrüßt euch Theo Thon. Wegen der Wacken-Sendung und weil viele Promo-Firmen und Label eine kleine Sommerpause einlegen, heute ausnahmsweise mal am 5. Mittwoch und nur eine Stunde lang. Neben den UKW, DAB Plus und Kabelfrequenzen könnte meine Sendung auch als Livestream im Internet auf www.westküstefm.de hören. Jederzeit könnt ihr mir während der Sendung, aber auch später per E-Mail Fragen oder Kommentare schicken. Die Adresse lautet studio3@okwk.de, D3 als Ziffer und kein Leerzeichen nach Studio. Die schwedischen Power-Metaller Prime Creation haben am 26. Juni ihr viertes Studioalbum Souls of the Fallen veröffentlicht. Das ist zwar ihr bislang ambitioniertestes Werk, ist teilweise aber mit unsäglichen modernen Keyboard-Klängen versehen, die bei mir sofort Brechreiz auslösen. Prime Creation wurden 2015 gegründet und stehen für modernen, melodischen Heavy Metal mit hohem technischen Anspruch. Nach ihrem Debütalbum aus dem Jahr 2016 entwickelte die Gruppe ihren Sound konsequent weiter. Nach dem ersten Hördurchlauf war ich mir ziemlich sicher, dass das Werk Orden Ogenmann Sieb Levermann produziert hat, weil die Musik sehr ähnlich wie die der deutschen Band klingt, ja. Manche der 8 Lieder mit insgesamt mageren 36 Minuten Spielzeit sind einfach nicht zu ertragen. Jedenfalls für mich nicht. Jüngere, aufgeschlossene Metal-Fans mögen das vielleicht anders sehen. Was mir aber noch aufgefallen ist, Prime Creation verbinden ihre melodischen Wurzeln jetzt mit einer dunkleren, progressiveren Klangwelt. Es war schwer für mich, ein hörbares Lied auszusuchen. Letztendlich entschied ich mich sogar für das Titellied, zugleich das zweitlängste. Souls of the Fallen. Das ballert nicht nur wie die meisten anderen Songs gleich los, sondern ist sogar einigermaßen abwechslungsreich. Hier sind Prime Creation.

Metamorphosis nennt sich das neue, am 26. Juni veröffentlichte Album der deutschen Band Masterplan. Seit dem letzten Werk sind satte 9 Jahre vergangen. Die Gruppe gehört zu den beständigsten und einflussreichsten des deutschen Power Metal. 2001 hat sie Gitarrist Roland Grapo zusammen mit Schlagzeuger Uli Kusch nach ihrem Ausstieg bei Helloween gegründet und etablierte schnell eine unverwechselbare Identität, die auf starken Melodien, technischer Präzision und einem episch und zugleich modernen Metal-Ansatz basiert. Seit 2003 erschienen von der Kritik hochgelobte Alben wie Aeronautics, Mark II, Time to be King und Novum Initium, die jeweils durch ausgefeiltes Songwriting und eine kraftvolle Balance zwischen klassischer Power-Metal-Energie und progressiven Elementen bestechen. Seit kurzem ist die Band bei Frontiers Music unter Vertrag, was sich allerdings nicht negativ auf das Songwriting ausgewirkt hat, will sagen, die 10 Songs mit 51 Minuten Spielzeit haben nicht den üblichen AOR-Einschlag, wie sonst 90% aller Frontiers-Veröffentlichungen. Allerdings muss ich bemängeln, dass die überwiegende Anzahl der Lieder im Mittempo gehalten sind und nur das gleich zu hörende Through the Storm zum Füße mitwippen anregt. Ansonsten ist das mehr Musik zum Zuhören. Nach wie vor ist Rick Elsie Frontmann von Masterplan.

Die schwedische Band Master Massive hat am 10. Juli ihr neues Studioalbum White Shadows veröffentlicht. Es enthält epischen Heavy Metal, der traditionellen Metal mit progressiven Metal- und Doom-Elementen verbindet. 7 Lieder mit 49 Minuten spannender Musik gilt es zu entdecken. Master Massive wurde in den frühen 90er Jahren gegründet. Mit dieser Scheibe hat sich die Band zudem entschlossen, das Konzept mit 3 Sängern fortzusetzen. Tony Niva, ex-Lionshare und Sanity, Victor Gustafsson von Lazel Steel und Markus Karlsson, der bereits auf dem Vorgängeralbum Back Feathers on Their Graves gesungen hat. Der Sound von Master Massive ist sehr eigen. Man hört Mercyful Fate heraus, aber auch Candlemass und die frühen Fates Warning sowie Queensrÿche. Die Texte auf White Shadows wurden vom Leben, von Filmen, Büchern, also quasi allem, was Gitarrist Jan Strands Aufmerksamkeit fesselt und ihn inspiriert, geprägt. Sämtliche Songs wurden komplett ohne Clicktrack aufgenommen, wodurch das Ergebnis weitaus flüssiger, lebendiger und dynamischer wurde, als es sich ja die Musiker hätten vorstellen können. Erhältlich ist White Shadows als CD inklusive einem Bonustrack und Vinyl mit signierter Autogrammkarte. Ausgesucht habe ich den Opener Noah's Cross. Ist schon mutig, ein knapp 12 Minuten langes Lied an den Anfang einer Platte zu stellen. Hier sind Master Massive.

Es wundert mich, dass heutzutage noch eine CD hergestellt wird, auf der sich nur 30 Minuten Musik befinden. So geschehen bei der Band Rock Justice, deren Debüt You've Been Served am 26. Juni veröffentlicht wurde. Die neue Hardrock-Band glänzt mit bekannten Namen wie Sängerin Maggie Lewton, bekannt von Iron, Beautiful Sin und Nightmare, sowie Gitarrist Bas Maas, den man von After Forever und Doro kennt, den natürlich auch gleich ein Gastauftritt beim Lied First in Line hat. Das Werk ist das Ergebnis eines lang gehegten Traums von Bas Maas. Es vereint verschiedene Songstile, die durch eine nostalgische Atmosphäre und eine ausgefeilte Produktion miteinander verbunden sind. Das gezeichnete Albumcover vom brasilianischen Künstler Christian Leon scheint meiner Meinung nach von einem älteren Prospekt für das Hamburger Dungeon inspiriert worden zu sein. Musikalisch ist das erdiger, handgemachter Hardrock mit leicht dreckiger Note. Und für mein Coverarchiv haben Damen und Herren auch noch ein Präsent parat, den Muddy Waters Klassiker I Just Want to Make Love to You. Hören sollt ihr aber das Lied You Know Better. Hier sind Rock Justice.

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Die US-amerikanischen Heavy-Metal-Veteranen X-Master haben am 19. Juni nach 9 Jahren langer Wartezeit endlich ihr kraftvolles neues Studioalbum Of Beasts and Plagues veröffentlicht. Für Fans von echten Heavy-Metal, der von Kraft, Entschlossenheit und Herzblut geprägt ist, markiert das Album eine triumphale Rückkehr. Of Beasts and Plagues fängt ihr Vermächtnis ein und schreitet gleichzeitig mit neuer Energie und Intensität voran. X-Master wurden 1982 gegründet und traten in einer der rauesten und prägendsten Epochen des Heavy Metal in Erscheinung. Im Laufe der Jahrzehnte baute sich die Band durch zahlreiche Veröffentlichungen einen soliden Ruf in der Underground-Szene auf und gewann eine treue internationale Fangemeinde, auch wenn es sie mehrfach zwischenzeitlich gar nicht gab. Trotz vieler Besetzungswechsel und Veränderungen setzt die Band ihr Vermächtnis mit einem Sound fort, der klassischen US-Metal nahtlos mit Elementen aus Thrash und Doom verbindet. Schwere Riffs, treibende Rhythmen, aggressiver und zugleich melodischer Gesang sowie eine dunklere, intensivere Atmosphäre prägen die Platte. 11 offizielle Alben haben X-Master bei verschiedenen Labels veröffentlicht. Seit ihrem Comeback im Jahr 2010 unter der Leitung von Gründungsmitglied Joe Sims hat sich die Band weiterentwickelt, ohne dabei ihre Wurzeln zu vergessen. Die Scheibe beinhaltet 12 Lieder mit 56 Minuten Spielzeit. Oldschool-Metal, der auf Festivals wie dem Keep It True oder Headbangers Open Air bestens ankommen dürfte. Als Hörbeispiel kommt jetzt der Titel Shadows Cast von X-Master.

Obwohl ich ja selbst Musiker bin, frage ich mich manchmal, wie Gitarrist Joe Bonamassa es schafft, innerhalb eines Jahres 3 Alben mit insgesamt 56 verschiedenen Songs zu veröffentlichen. Da war im Juli letzten Jahres seine eigene Scheibe Breakthrough, dann kam im Februar diesen Jahres das Werk zum 100. Geburtstag von B.B. King auf den Markt und jetzt erschien am 19. Juni eine Live-Scheibe mit 14 Songs. The Spirit of Rory Live from Cork ist die Essenz aus 3 ausverkauften Konzerten, die Bonamassa im letzten Jahr zu Ehren von Rory Gallaghers 30. Todestag in dessen Heimatstadt Cork gegeben hat. Für Bonamassa war dieses Projekt nie nur eine beiläufige Hommage. Gallaghers Musik ist seit seiner Kindheit Teil seines Lebens und die Bedeutung, die sie in Cork aufzuführen, mit dem Segen von Rorys Familie und vor einem Publikum, dem sein Vermächtnis so sehr am Herzen liegt, war ihm sofort bewusst. Mit 14 handverlesenen Songs durchläuft 69 Minuten lang The Spirit of Rory die vielfältigen Facetten von Gallaghers Werk, vom rasanten Auftakt von Walk on Hot Coals und Dorfrock Blues bis hin zur emotionalen Wucht von A Million Miles Away. Mir sind das eigentlich zu viele Blues-Songs. Ich hätte mir natürlich ein paar mehr fetzige Songs wie den gleich zu hörenden Cradle Rock und auch den einen oder anderen aus der späteren Trio-Besetzung gewünscht. Aber Herr Bonamassa ist nun mal der Blues-Spezialist. Einziges Manko, Joe hat nun einmal leider nicht die markante Stimme eines Rory Gallaghers. Schön ist natürlich der Gastauftritt von Gallaghers langjährigen Bassisten Jerry McAvoy. Die Veröffentlichung hält zudem mehrere Momente fest, darunter Bonamassas Darbietung von As the Crow Flies auf Gallaghers eigener National Trillian Resonator-Gitarre aus dem Jahr 1930, die vom Cork Public Museum zur Verfügung gestellt wurde. Es war eine greifbare Verbindung zu dem Künstler, dessen Präsenz noch immer einen so großen Einfluss auf die Stadt und auf Generationen von Gitarristen hat, die in seine Fußstapfen getreten sind. Zusätzliches Filmmaterial, das in den DVD- und Blu-ray-Ausgaben enthalten ist, ergänzt die Geschichte um Bonusmaterial, wie zum Beispiel Gespräche mit Brian May und Slash. Erhältlich ist das Album digital als CD-DVD, CD-Blu-ray und als Doppel-LP in Red Marble.

Ja, mal sagen, hat er ja ganz nett gemacht. Hier kommt jetzt ein Lied vom 1993 veröffentlichten Soloalbum Exposed des Motley Crue-Sängers Vince Neil. An der Leadgitarre war niemand geringerer als Steve Stevens. Hört eine Coverversion des Sweet-Klassikers Set Me Free.

Was gibt es Musikhistorisches an am 29. Juli? An diesem Tag starb im letzten Jahr der Sänger Paul Mario Day im Alter von 69 Jahren an Krebs. Paul gehörte 1975 zur Gründungsbesetzung von Iron Maiden. Allerdings wurde er nach ungefähr 20 Auftritten von Dennis Wilcock abgelöst. Später Sänger auf der ersten LP der britischen Band More, machte danach zwei Alben mit Wildfire. Bei The Sweet gab er ebenfalls seinen Gastspiegel. Hier ist seine Stimme auf der EP Live at the Marquee zu hören, beziehungsweise ist er auch auf dem Video zu sehen. 1985 wanderte er nach Australien aus, schon damals litt er an Depression. In seiner neuen Heimat sang er bei einigen Amateurbands. Und dann war da noch Folgendes am 29. Juli 1979. Manchmal kommt der Erfolg zu schnell und heftig. Aerosmith stießen bereits mit ihrem 73er Debütalbum Aerosmith in Doppel-Platin-Region vor. 1975 gingen sie dann mit Toys in the Attic endgültig komplett durch die Decke. Ruhm, Drogen und nicht nachreifende Egos sorgten dafür, dass insbesondere die Bandköpfe Steven Tyler und Joe Perry sich immer häufiger in die Wolle bekamen. Als Joes Frau Elissa backstage bei einem Festival-Gig in Cleveland ein Glas Milch nach Tom Hamiltons Frau Terry warf, kam es endgültig zum Eklat. Steven stellte Joe nach der Show wegen des Zwischenfalls zur Rede, die Situation eskalierte und wenige Stunden später verließ Perry die Band. Aerosmith stürzten daraufhin ab, erst nach Joes Rückkehr 1984 wendete sich das Blatt wieder. Da darf natürlich ein Lied von Aerosmith noch mit Joe Perry nicht fehlen. Ausgesucht habe ich den Titel Train Captain Roland von ihrer 1974 veröffentlichten EP Get Your Wings. Und damit grüße ich in alter Verbundenheit meinen Freund Rüdiger Abraham aus Kiel. Ich weiß nicht, wie oft wir dieses Lied in der Berliner Diskothek Sound genießen durften.

Und das war's schon wieder für heute. Vielen Dank für eure Aufmerksamkeit. Eine Liste mit entsprechenden Infos sowie den CD-Covern findet ihr im Internet unter www.westküstefm.de. Klickt an der oberen Leiste Hören an, dann im sich öffnenden Fenster Redaktion und feste Sendeplätze und dann scrollt ihr auf dem Mittwoch zur entsprechenden Zeit. Das gleiche gilt auch für die Wiederholung am Dienstag. Kann sein, dass sich die Einstellung noch ein wenig verzögert, dann einfach später oder morgen nochmal probieren. In der Titelliste findet ihr auch die Mailadresse, falls ihr Fragen zur Sendung habt oder mit mir Kontakt aufnehmen wollt. Immer dienstags nach der Erstausstrahlung wird diese Sendung um 22 Uhr wiederholt. Heute in einer Woche, am 5. August, gibt es eine kleine Nachlese vom Wacken Open Air. Mein Co-Moderator Stefan Brathering wird dann einiges zum Besten geben, was auf dem Holy Ground so alles passiert ist. Außerdem werden wir Musik von Bands spielen, die wir dort gerne mal sehen und hören würden, die bislang aber trotz 35 Festivals noch nie dort aufgetreten sind. Ich hoffe, euch nächsten Mittwoch wieder als Zuhörer auf den UKW-Kabel oder DAB Plus Frequenzen von Westküste FM oder dem Livestream im Internet begrüßen zu können. Theoton sagt Tschüss und wünscht einen schönen Restabend und verantwortlich für die eben gehörte Sendung ist Bernd Thon aus Hohenlochstedt.

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3: 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September ist in der Strandkunsthalle St. Peter-Ording eine Gemeinschaftsausstellung unterschiedlichster Künstler zu sehen. Von ausdrucksstarken Bildern bis zur plastischen dreidimensionalen Assemblage finden Kunstliebhaber dort eine vielfältige Auswahl an Ausdrucksformen. 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
4: 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Dezember, gastiert die Tribute-Band Dire Straits mit ihrem Programm A Tribute to Dire Straits im Stadttheater Heide. Konzertbeginn ist um 20 Uhr, Einlass ab 19 Uhr. Die Band gilt als eine der erfolgreichsten Dire Straits-Tribute-Formation Europas und bringt die größten Hits der britischen Rocklegenden auf die Bühne. Klassiker wie Sultans of Swing, Walk of Life and Brothers in Arms dürfen dabei natürlich nicht fehlen. Im Mittelpunkt steht der unverwechselbare Gitarrensound von Marc Knöpfler, der Frontmann Wolfgang Uhlig. Tickets sind im Vorverkauf erhältlich, die Preise beginnen bei rund 38 Euro. Karten gibt es an den bekannten Vorverkaufsstellen sowie online über mitunskannmanreden.de.
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3: 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August, gibt es um 18 Uhr den nächsten Filmabend im historischen Kinosaal des Dithmarscher Landesmuseums. Gezeigt wird der preisgekrönte Spielfilm Königin von Niendorf. Darin verbringt die 10-jährige Lea ihre Sommerferien in einem kleinen Dorf in Brandenburg und erlebt auf dem Fahrrad jede Menge Abenteuer. Als sie auf eine Jungsbande mit selbstgebautem Floß trifft, will sie unbedingt dazugehören. Ein sommerlicher Film über Freiheit, Freundschaft und Abenteuer draußen. Tickets kosten regulär 3 Euro, Kinder und Jugendliche bis 18 Jahren kommen kostenlos rein. 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